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1: Ich bin Tine Klimach. Die Regierung von US-Präsident Trump will Saudi-Arabien beim Aufbau eines zivilen Atomprogramms helfen. Die Energieminister beider Länder unterzeichneten in Washington ein entsprechendes Abkommen, wie das US-Energieministerium mitteilte.
2: Das Abkommen beinhaltet nach den Worten des US-Energieministers keine Herstellung oder Verbreitung von Atomwaffen. Es soll ein rein ziviles Nuklearprogramm sein, das den USA vor allem wirtschaftliche Vorteile bringt. Sie wollen Nukleartechnologie exportieren, das wiederum soll Jobs in den USA schaffen. Und Saudi-Arabien profitiert, indem es den Energiebedarf seines Landes decken kann. Aber im laufenden Krieg mit dem Iran und der Instabilität im Nahen Osten ist das Abkommen umstritten. Aus den USA Tina Eck.
1: Die sogenannte Frühstartrente rückt näher. Bundesfinanzminister Lars Klingbeil gab den entsprechenden Gesetzentwurf in die Ressortabstimmung innerhalb der Bundesregierung. Im Kern sollen alle Kinder ab 6 Jahren regelmäßig Geld vom Staat bekommen. Für die Altersvorsorge.
3: Schon als Kind für die Rente vorsorgen, ganz egal wie viel Geld die Eltern haben, und sich schon als Jugendlicher mit Finanzplänen beschäftigen. Das sind die Ziele der Regierung. Der Bund will künftig für jedes Kind vom 6. bis zum 18. Lebensjahr 10 Euro im Monat zahlen in ein Altersvorsorgedepot. Ausgezahlt werden soll das Kapital mit Mitte 60. Die Erträge bleiben bis zur Auszahlung steuerfrei. Losgehen soll's mit den Kindern, die 2020 geboren wurden. Dann soll jährlich der Jahrgang der dann 6-Jährigen dazukommen. Thomas Bremser, Redaktion.
1: Auf der Suche nach Beweisen für fragwürdige Aktiengeschäfte aus früheren Postbankzeiten haben Ermittler die Zentrale der Deutschen Bank in Frankfurt durchsucht. Nach Angaben der Deutschen Bank geht es um Geschäfte der früheren Postbank aus den Jahren 2008 bis 2010. Dabei besteht der Verdacht der Steuerhinterziehung bei sogenannten Cum-Cum-Geschäften. Dabei generierten Banken Steuervorteile für ausländische Inhaber deutscher Aktien. Es entstand ein Schaden in Milliardenhöhe. Zum Sport. Der Deutsche Fußballbund steht vor dem Start in die Zukunft mit dem neuen Bundestrainer Jürgen Klopp. Nach dpa-Informationen soll es am Vormittag zu einer weiteren gemeinsamen Sitzung von Aufsichtsrat und Gesellschafterversammlung des DFB kommen. Der DFB selbst dementierte das allerdings. Es gäbe noch weitere Details zu klären.
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1: Ich bin David Riemer. Die US-Regierung will Saudi-Arabien beim Aufbau eines zivilen Atomprogramms helfen. Beide Länder unterzeichneten in Washington ein entsprechendes Abkommen, wie das US-Energieministerium mitteilte. Den genauen Inhalt veröffentlichte das Ministerium zunächst nicht. Die USA wollen wirtschaftlich profitieren, sie wollen Nukleartechnologie exportieren, das soll wiederum Jobs in den USA schaffen. Die sogenannte Frühstartrente rückt näher. Bundesfinanzminister Klingbeil gab den entsprechenden Gesetzentwurf in die Ressortabstimmung innerhalb der Bundesregierung. Im Kern sollen alle Kinder ab 6 Jahren regelmäßig Geld vom Staat bekommen für die Altersvorsorge.
2: Schon als Kind für die Rente vorsorgen, ganz egal wie viel Geld die Eltern haben, und sich schon als Jugendlicher mit Finanzplänen beschäftigen. Das sind die Ziele der Regierung. Der Bund will künftig für jedes Kind vom 6. bis zum 18. Lebensjahr 10 Euro im Monat zahlen in ein Altersvorsorgedepot. Ausgezahlt werden soll das Kapital mit Mitte 60. Die Erträge bleiben bis zur Auszahlung steuerfrei. Losgehen soll's mit den Kindern, die 2020 geboren wurden. Dann soll jährlich der Jahrgang der dann 6-Jährigen dazukommen. Thomas Bremser, Nachrichtenredaktion.
1: Hitze und geringe Regenmengen als Folge des Klimawandels sorgen dafür, dass die Böden in Europa stärker austrocknen. Das zeigt eine Studie, an der auch der Deutsche Wetterdienst beteiligt war. Landwirtschaftliche Bodendürren in Westeuropa sind demnach etwa 5-mal wahrscheinlicher geworden als vor der Industrialisierung.
3: Hauptproblem ist demnach die dramatisch gestiegene Verdunstung. Trotz höherer Niederschläge im Winter trocknen die Böden in weiten Teilen Europas schon im Frühjahr ungewöhnlich stark aus. Frankreich verzeichnete beispielsweise die niedrigste Maisernte seit 50 Jahren. Vielerorts gibt es im Sommer bereits Beschränkungen bei der Nutzung von Trinkwasser. Steigt der Ausstoß von klimaschädlichen Treibhausgasen weiter, drohen in der Landwirtschaft laut Studie historische Ernteverluste. Und zusammen mit den globalen Konflikten weiter steigende Lebensmittelpreise. Katrin Müller, Nachrichtenredaktion.
1: Zum Sport. Hannover ist für 4 Tage das Zentrum des deutschen Spitzensports. Von heute bis Sonntag finden in der niedersächsischen Landeshauptstadt die Finals 2026 statt. Bei der großen Multisportveranstaltung werden 143 deutsche Meistertitel in 24 Sportarten vergeben.
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1: Ich bin David Riemer. Die Regierung von US-Präsident Trump will Saudi-Arabien beim Aufbau eines zivilen Atomprogramms helfen. Die Energieminister beider Länder unterzeichneten in Washington ein entsprechendes Abkommen, teilte das US-Energieministerium mit. Details wurden zunächst nicht bekannt.
2: Das Abkommen beinhaltet nach den Worten des US-Energieministers keine Herstellung oder Verbreitung von Atomwaffen. Es soll ein rein ziviles Nuklearprogramm sein, das den USA vor allem wirtschaftliche Vorteile bringt. Sie wollen Nukleartechnologie exportieren, das wiederum soll Jobs in den USA schaffen. Und Saudi-Arabien profitiert, indem es den Energiebedarf seines Landes decken kann. Aber im laufenden Krieg mit dem Iran und der Instabilität im Nahen Osten ist das Abkommen umstritten. Aus den USA Tina Eck.
1: Weil sich die Regierungsparteien erst auf den letzten Drücker einig werden, liegt ein endgültiger Gesetzentwurf erst kurz vor der Abstimmung im Bundestag vor. Das sorgt regelmäßig für Kritik. Am Vormittag verkündet das Bundesverfassungsgericht, ob es deshalb neue Temporegeln für Gesetzesänderungen geben muss.
3: Hunderte Seiten komplizierter Gesetzestext, aber keine Zeit vor der Abstimmung alles genau durchzulesen. Kritisiert wurde das zum Beispiel zuletzt beim Sparpaket für die gesetzlichen Krankenkassen. Das Urteil heute basiert aber auf einem älteren Fall, dem Heizungsgesetz der alten Ampelregierung. Hier hatte die Union erreicht, dass die Abstimmung verschoben werden musste und das Gesetz erst später verabschiedet werden konnte. Heute wird sich klären, ob für die Gesetzgebung generell neue Fristen festgelegt werden müssen. Jan-Henner Reitzer, Nachrichtenredaktion.
1: Das US-Militär hat nach eigenen Angaben in der Nacht erneut militärische Ziele im Iran angegriffen. Ziel waren unter anderem Raketen- und Drohnenlager sowie die Flugabwehr. Die USA erklären damit, künftige Angriffe auf Handelsschiffe und zivile Seeleute verhindern zu wollen. Es war die 12. Nacht in Folge mit US-Angriffen auf den Iran. US-Präsident Trump erklärte, der Iran sei noch nicht zu einem Abkommen bereit und drohte mit weiteren Angriffen. Die anhaltende Hitze und Trockenheit der vergangenen Monate hat die Dürre in Europa laut einer Studie als Folge des Klimawandels weiter verschärft. Entscheidend ist demnach nicht nur der fehlende Regen, sondern vor allem die durch die Hitze stark gestiegene Verdunstung. Forscher warnen, dass Dürren dadurch häufiger und schwerer werden.
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1: Ich bin David Riemer. Die Regierung von US-Präsident Trump will Saudi-Arabien beim Aufbau eines zivilen Atomprogramms helfen. Die Energieminister beider Länder unterzeichneten in Washington ein entsprechendes Abkommen, teilte das US-Energieministerium mit. Details wurden zunächst nicht bekannt.
2: Das Abkommen beinhaltet nach den Worten des US-Energieministers keine Herstellung oder Verbreitung von Atomwaffen. Es soll ein rein ziviles Nuklearprogramm sein, das den USA vor allem wirtschaftliche Vorteile bringt. Sie wollen Nukleartechnologie exportieren, das wiederum soll Jobs in den USA schaffen. Und Saudi-Arabien profitiert, indem es den Energiebedarf seines Landes decken kann. Aber im laufenden Krieg mit dem Iran und der Instabilität im Nahen Osten ist das Abkommen umstritten. Aus den USA Tina Eck.
1: Weil sich die Regierungsparteien erst auf den letzten Drücker einig werden, liegt ein endgültiger Gesetzentwurf erst kurz vor der Abstimmung im Bundestag vor. Das sorgt regelmäßig für Kritik. Am Vormittag verkündet das Bundesverfassungsgericht, ob es deshalb neue Temporegeln für Gesetzesänderungen geben muss.
3: Hunderte Seiten komplizierter Gesetzestext, aber keine Zeit vor der Abstimmung alles genau durchzulesen. Kritisiert wurde das zum Beispiel zuletzt beim Sparpaket für die gesetzlichen Krankenkassen. Das Urteil heute basiert aber auf einem älteren Fall, dem Heizungsgesetz der alten Ampelregierung. Hier hatte die Union erreicht, dass die Abstimmung verschoben werden musste und das Gesetz erst später verabschiedet werden konnte. Heute wird sich klären, ob für die Gesetzgebung generell neue Fristen festgelegt werden müssen. Jan-Henner Reitzer, Nachrichtenredaktion.
1: Das US-Militär hat nach eigenen Angaben in der Nacht erneut militärische Ziele im Iran angegriffen. Ziel waren unter anderem Raketen- und Drohnenlager sowie die Flugabwehr. Die USA erklären damit, künftige Angriffe auf Handelsschiffe und zivile Seeleute verhindern zu wollen. Es war die 12. Nacht in Folge mit US-Angriffen auf den Iran. US-Präsident Trump erklärte, der Iran sei noch nicht zu einem Abkommen bereit und drohte mit weiteren Angriffen. Die anhaltende Hitze und Trockenheit der vergangenen Monate hat die Dürre in Europa laut einer Studie als Folge des Klimawandels weiter verschärft. Entscheidend ist demnach nicht nur der fehlende Regen, sondern vor allem die durch die Hitze stark gestiegene Verdunstung. Forscher warnen, dass Dürren dadurch häufiger und schwerer werden.
4: Wetter. Viel Sonne, kaum Wolken. Der Wind weht weiterhin stark aus nördlichen Richtungen. In Böen heute bis zu 40 km/h schnell. Die Temperaturen steigen im Tagesverlauf auf über 30 Grad. Sonnenuntergang gegen 20.51 Uhr. In der Nacht liegen die Tiefstwerte um 22 Grad. Tendenz auch in den kommenden Tagen wolkenlos, sonnig, heiß mit starkem Wind aus Norden. Weiterhin in Böen bis zu 40 km/h schnell.
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5: Na, Donnerstag heute ja der 23. Juli. Ich begrüße Sie, freue mich, dass Sie dabei sind. Kurz vor acht ist es. Einen guten Morgen wünsche ich Ihnen. Hier sind Third Woman.

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1: Hola, ¿qué tal? Buenos días. Wir sind wieder da mit dem Spanischkurs. Möchte ich Sie begrüßen. Ja, wir haben noch nicht ganz viel gemacht. Für alle, die heute zum ersten Mal dabei sind, wird es überhaupt kein Problem sein, noch einzusteigen. Und zwar haben wir an den ersten zwei Tagen die Aussprache gemacht. Das wiederhole ich jetzt nicht nochmal. Und gestern haben wir die Begrüßung bzw. Verabschiedung durchgenommen bzw. die Personalpronomen. Und da möchte ich heute auch direkt einsteigen. Personalpronomen, das waren die Wörter, die im Deutschen, die man im Deutschen vor den Verben benutzt, sprich ich, du, er, sie, es, wir, ihr, sie. Und zwar ist das im Spanischen yo, tú, él oder ella, nosotros, vosotros, ellos. So, diese Personalpronomen benutzt man im Spanischen überhaupt nicht. Ja, man muss sie natürlich können, weil sie in manchen Fällen auch mitverwendet werden, aber in der Regel brauchen wir die nicht. Sie werden gleich feststellen, warum. Heute möchten wir nämlich die Verben durchnehmen. Verben sind die Tätigkeitswörter oder auch Tu-Wörter. Und ja, die sind im Spanischen wesentlich einfacher als im Deutschen. Ich mache das jetzt einfach mal. Wir haben drei verschiedene Verbformen. Wir haben drei verschiedene Konjugationen. Und zwar drei verschiedene Endungen der Grundverben des Infinitivs. Und zwar wäre das AR am Ende, die Endung ER oder IR. Ja? Tomar ist jetzt ein regelmäßiges Beispiel für so die erste Konjugation. Und das Einfache im Spanischen ist jetzt, dass sie für jede Person eine andere Endung haben. Das heißt, für ich steht im Spanischen immer ein O am Ende. Für du immer ein As, für er, sie, es immer ein A und so weiter. Das heißt, wir können an der Endung des Wortes immer erkennen, von welcher Person die Rede ist. Dadurch, dass wir das an der Endung erkennen können, brauchen wir natürlich keine Personalpronomen. Weil, ja, wenn ich weiß, dass ich am Ende immer ein O hat, dann brauche ich nicht zu sagen, ich laufe oder ich nehme. Weil das O ja immer da ist und ich an dem erkennen kann, welche Person gemeint ist. Sprich, wir nehmen das Grundverb, also den Infinitiv, schneiden die letzten beiden Buchstaben ab und hängen lediglich die Endung an den Stamm, dessen Person ich meine. Zum Beispiel das Verb tomar, da schneiden wir das AR ab, dann haben wir noch tom. Vielleicht wäre es ganz gut, wenn Sie jetzt mal kurz mitschreiben würden. Das Verb tomar, T-O-M-A-R, da schneiden wir die letzten beiden Buchstaben ab, tom. Und dann hängen wir die Endung an für ich, o. Daraus wird dann tomo. Für du, as, dann hätten wir tomas. Die dritte Person, er, sie, es, wäre das A, Toma. Die erste Person in Mehrzahl, Plural, wäre Tomamos. Wir hängen also ein Amos an. Die zweite Person, Plural, ihr, wäre Tomais, A-I-S am Ende, ist die Endung für ihr. Und sie wäre Toman, A-N am Ende. Ich wiederhole jetzt nochmal nur die Endung, das wäre O, As, A, Amos, Eis, An. Ganz wichtig, das sind genau die Endungen, mit denen Sie jetzt jedes x-beliebige Verb konjugieren können. Immer dann, wenn es auf AR endet. So, jetzt nochmal das Verb. Ich nehme, tomo. Du nimmst, tomas. Er, sie, es nimmt, toma. Wir nehmen, tomamos, ihr nehmt, tomáis und sie nehmen, toman. Wir hatten am ersten Tag das große Bier vom Fass. Wenn Sie jetzt in ein Restaurant gehen, dann können Sie problemlos sagen, tomo una jarra. Das bedeutet dann so viel wie, ich nehme ein großes Bier vom Fass. Ist doch im Spanischen etwas einfacher, oder? Tomo una jarra. So, damit Sie jetzt Schnell und einfach lernen, wie diese Verben gebeugt werden, ist ein kleiner Tipp von mir. Lernen Sie erstmal nur die Endungen. Gar nicht zusammen mit einem Verb, sondern wirklich nur O, As, A, Amos, Eis an. Wenn Sie das so zusammen lernen, in dieser Reihenfolge, und Sie sagen sich das 50 Mal auf, O, As, A, Amos, Eis an, O, As, A, Amos, Eis an, Sie werden merken, dass sich das so einprägt, dass Sie, wenn Sie dann wirklich sprechen müssen, Sie jedes x-beliebige Verb nehmen können und das relativ zügig konjugieren können. Sprich, nehmen wir mal comprar, das Verb comprar, kaufen. Ja, dann können Sie jetzt hingehen und sagen, okay, Moment, das war O, As, A, Amos, Eis an. Ich will jetzt sagen, er kauft ein Auto. O, As, A, dritte Person, ist also ein A, dann hätten wir compra, ein Auto und coche. Ja, das ist am Anfang ein bisschen mühsam, weil sie ja immer überlegen muss, Moment, welche Personen und wie ging das, aber auf die Dauer gewöhnt man sich sehr schnell daran und ja, dann ist es kein Problem mehr, ja, schnell korrekte Sätze zu formulieren. Ich gebe Ihnen jetzt noch ein paar Beispiele, damit Sie auch üben können und das können Sie dann bis morgen machen, denn morgen geben wir dann die Aufgaben durch. Versuchen Sie doch bitte mal bis morgen folgende Verben zu konjugieren, zu beugen. Llamar bedeutet rufen, LLAMAR, llamar. Das nächste Verb wäre cantar, CANTAR, bedeutet singen. Estudiar, lernen oder studieren, ESTUDIAR. Und das letzte, comprar, ich hatte es gerade schon mal angesprochen, COMPRAR, comprar. Ja, und da müssen Sie jetzt genauso vorgehen, wie wir das eben bei dem Verb tomar gemacht haben. Sie schneiden die Endung ab, die letzten beiden Buchstaben, und hängen für ich, du, er, sie, es, wir, sie die entsprechenden Endungen an. Ich wiederhole die Endung nochmal. O, As, A, Amos, Eis, An. So, heute war das ja schon ein bisschen schwerer. Es war ja richtig Grammatik, mein Gott. Und morgen gehen wir die Übungen dann mal durch. Und ich gebe Ihnen dann auch noch andere Beispiele, damit wir uns richtig daran gewöhnen und auch von Anfang an daran gewöhnen, nicht nur in der Grundform zu sprechen. Denn das bekommt man hinterher nicht mehr weg. Wenn man sich das einmal angewöhnt hat, dann ist es schwer, damit aufzuhören. So, ich verabschiede mich und ja, ich würde sagen, wir hören morgen voneinander. Bis bald, tschüss.
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2: Na, soweit der Spanischkurs. Danke auch an Jens Kinderler von der Sprachschule Sotis. Morgen geht's dann also hier an dieser Stelle weiter mit dem Lernen und heute Mittag auch nochmal die Wiederholung dieser Lektion und zwar um 13 Uhr, circa 30 Minuten. Man begrüße Sie, wünsche Ihnen einen guten Morgen. Hier ist Stevie Wonder.

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1: Mit Fabian von Davans. Auf Lanzarote und Fuerteventura besteht derzeit ein extremes Risiko durch ultraviolette Strahlung. Besonders zwischen Mittag und dem frühen Nachmittag kann ungeschützte Haut schnell geschädigt werden. Neben Sonnenbrand drohen langfristig schwere Haut- und Augenerkrankungen. Einwohner und Urlauber sollten direkte Sonne meiden, schützende Kleidung tragen und Sonnencreme regelmäßig erneuern. Auch bei Wind oder leichter Bewölkung bleibt die Belastung hoch. Besondere Vorsicht gilt für Kinder und Menschen mit empfindlicher Haut. An der provisorischen Bushaltestelle beim Open Mall in Arrecife ist vor erheblichen Sicherheitsrisiken gewarnt worden. Taxis stehen dort nach Angaben des zuständigen Ausschusses regelmäßig in zweiter oder sogar dritter Reihe. Dadurch können Busse den Bordstein nicht richtig anfahren. Fahrgäste müssen teilweise über die Fahrbahn ein- oder aussteigen. Besonders gefährdet sind ältere Menschen, Kinder und Personen mit eingeschränkter Mobilität. Gefordert werden sofortige Kontrollen und eine sichere Verkehrsführung. Nach dem schweren Verkehrsunfall in Arrecife hat es Entwarnung für die beiden jungen Betroffenen gegeben. Der 17-Jährige und die 18-Jährige haben das Krankenhaus noch am Dienstag verlassen. Zunächst war bei dem Jugendlichen von einer schweren Kopfverletzung ausgegangen worden. Die Polizei vermutet, dass der Fahrer wegen der tiefstehenden Sonne kaum Sicht gehabt hat. Alkohol und überhöhte Geschwindigkeit sind nach bisherigen Ermittlungen als Unfallursache ausgeschlossen worden.
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1: Wetter. Viel Sonne, kaum Wolken. Der Wind weht weiterhin stark aus nördlichen Richtungen. In den Böen heute bis zu 40 km/h schnell. Die Temperaturen steigen im Tagesverlauf auf über 30 Grad. Sonnenuntergang gegen 20.51 Uhr. In der Nacht liegen die Tiefstwerte um 22 Grad. Tendenz auch in den kommenden Tagen wolkenlos, sonnig, heiß mit starkem Wind aus Norden. Weiterhin in Böen bis zu 40 km/h schnell.
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2: Na, soweit die Lokalnachrichten und die Wetterprognose. Erstmal danke Fabian. Nächste Ausgabe dann bei uns übrigens heute um kurz vor 10:30. Begrüße Sie, wünsche Ihnen einen guten Morgen. Hier ist Carlos Santana.

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Na, Frank McComb war das an diesem Donnerstag. Und bei uns gleich wieder die Nachrichten aus Deutschland und der Welt. Und danach geht's weiter mit den Insel-News. Und jetzt vor den aktuellen Meldungen haben wir auch noch Music. Na, Cool and the Gang haben wir aufgelegt. Und das hier ist Ed Sheeran.

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1: Ich bin David Riemer. Das Handwerk drängt auf eine schnelle Abschaffung des Sonntagsbackverbots. Im Koalitionsvertrag steht, dass für Bäcker und Konditoren das Sonntagsbackverbot aufgehoben wird. Bitte umsetzen. Das sagte Handwerkspräsident Dittrich der Deutschen Presseagentur.
2: Bäcker dürfen sonntags nur 3 Stunden lang backen. Handwerkspräsident Dittrich findet das ungerecht, denn zum Beispiel Backstationen an Tankstellen dürfen dagegen den ganzen Tag über Teiglinge aufbacken. Nach seiner Erfahrung sind Sonn- und Feiertagsdienste bei einigen Bäckerinnen und Bäckern sogar besonders beliebt, weil dann extra Zuschläge winken und dafür mal unter der Woche ein freier Tag möglich ist. Er will weiter am 8-Stunden-Tag festhalten, aber er wünscht sich mehr Flexibilität. Die Koalitionsspitzen planen die Arbeitszeitänderungen für Bäckereien ab Anfang 2027. Bisher fehlt aber noch ein Gesetzentwurf. Ursula Winkler, Nachrichtenredaktion.
1: Die Bundesregierung will Abschiebungen nach Afghanistan offenbar ausweiten. Das erklärte das hessische Innenministerium. Demnach habe die Bundespolizei mitgeteilt, die bisherigen Einschränkungen auf Straftäter und Gefährder aufzuheben.
3: Bundesinnenminister Dobrindt hat erst Anfang der Woche bekräftigt, Abschiebungen in Länder wie Afghanistan zu forcieren. Ihm ging es vor allem um Straftäter nach einem tödlichen Angriff auf einen Studenten in Trier. Künftig soll aber jeder Afghane, der ausreisepflichtig ist, abgeschoben werden können, sagt die hessische Landesregierung. Grundlage dafür ist die Zusammenarbeit mit der Taliban-Regierung. Menschenrechtsgruppen kritisieren die Ausweitung. Afghanen, die hier nicht kriminell geworden sind, zurückzuschicken, verstoße gegen den Schutz der Menschenrechte. Thomas Bremser, Nachrichtenredaktion.
1: Das US-Militär hat nach eigenen Angaben in der Nacht erneut militärische Ziele im Iran angegriffen. Ziel waren unter anderem Raketen- und Drohnenlager sowie die Flugabwehr. Die USA erklären damit, künftige Angriffe auf Handelsschiffe und zivile Seeleute verhindern zu wollen. Es war die 12. Nacht in Folge mit US-Angriffen auf den Iran. US-Präsident Trump sagte, der Iran sei noch nicht zu einem Abkommen bereit und drohte mit weiteren Angriffen. Die anhaltende Hitze und Trockenheit der vergangenen Monate hat die Dürre in Europa laut einer Studie als Folge des Klimawandels weiter verschärft. Entscheidend ist demnach nicht nur der fehlende Regen, sondern vor allem die durch die Hitze stark gestiegene Verdunstung. Die Forscher warnen, dass Dürren dadurch häufiger und schwerer werden.
4: Wetter. Viel Sonne, kaum Wolken. Der Wind weht weiterhin stark aus nördlichen Richtungen. In den Böen heute bis zu 40 km/h schnell. Die Temperaturen steigen im Tagesverlauf auf über 30 Grad. Sonnenuntergang gegen 20.51 Uhr. In der Nacht liegen die Tiefstwerte um 22 Grad. Tendenz auch in den kommenden Tagen wolkenlos, sonnig, heiß mit starkem Wind aus Norden. Weiterhin in Böen bis zu 40 km/h schnell.
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Na, en vogue waren das an diesem Donnerstag und bei uns geht's gleich um Bioprodukte und diese ganzen Siegel, die da auf den Bioprodukten drauf sind, da steigt ja kaum

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0: Anita Baker war das an diesem Donnerstag und bei uns geht's ja jetzt um Bioprodukte, denn Bio boomt und damit sind ja auch verbunden ziemlich hohe Erwartungen. Eine wachsende Zahl von Verbrauchern verbindet damit nämlich eine gesunde Ernährung, Tier- und Umweltschutz und die Nachfrage, die steigt und steigt. Allein in Deutschland kletterte der Umsatz um 6% auf 17 Milliarden Euro. Das ist ein absoluter Rekord. Galt Bio ja noch vor einigen Jahren als teure Randerscheinung, sind mittlerweile auch Discounter und Supermärkte eingestiegen und zwar mit vergleichsweise ja günstigeren Eigenmarken im Bio-Bereich. Allerdings gibt es da auch unterschiedlichste Bio-Siegel, die sollen uns Verbraucher eigentlich helfen. Allerdings steigt da ja kaum jemand durch. Wie viel Bio steckt da eigentlich noch hinter diesen verschiedenen Bio-Siegeln? Und genau darüber spreche ich jetzt mit Felix Schwarz. Er ist Wirtschaftsredakteur bei der Frankfurter Allgemeinen Zeitung und jetzt hier bei mir am Telefon. Schönen guten Tag, Herr Schwarz.
1: Schönen guten Tag.
0: Na Herr Schwarz, ich sagte es ja gerade schon, die Zahl an Bioprodukten, die wächst und wächst. Einerseits ist das natürlich gut für Verbraucher, andererseits sorgt es aber auch für vermehrte Verwechslungsgefahr, denn auch die Zahl der Bio-Siegel ist ja gestiegen. Wie unübersichtlich ist das denn eigentlich inzwischen geworden? Denn da gibt es ja wirklich unendlich viele.
1: Tatsächlich gibt es Dutzende Siegel. Verbraucherschützer sprechen deswegen von einem unübersichtlichen Logo-Dschungel. Der Branchenverband BÖLW argumentiert dagegen, die Nachfrage nach Bio-Lebensmitteln steigt und steigt. Also scheint diese große Siegelauswahl die Kundinnen und Kunden wohl nicht zu stören.
0: Ja, und woran erkenne ich denn jetzt als Verbraucher, dass ein Bio-Siegel hohe Standards festlegt oder eher niedriger? Woran erkennt man das?
1: Grundsätzlich gilt, wo Bio draufsteht, sind die Standards der EU erfüllt. Ob man die Bedingungen der EU als hoch ansieht, muss natürlich jede und jeder für sich selbst entscheiden. Tierschutzorganisationen kritisieren, dass die Standards für das Tierwohl zu niedrig sind. Demeter, Naturland und Bioland zählen zu den bekanntesten drei Bio-Siegeln. Alle drei bieten höhere Standards, als die EU vorschreibt. Wichtig ist aber auch, das bekannteste Siegel, das deutsche Bio-Siegel, geht über das EU-Siegel nicht hinaus.
0: Und wie sehr unterscheiden sich dann die Vorgaben der einzelnen Siegel hinsichtlich der schon angesprochenen Tierhaltung, also auch der Verwendung von Dünger etc.?
1: Alle drei Bioverbände versprechen, Tieren mehr Platz zu geben. Einen besonderen Fokus auf Tierwohl und Regionalität legt Bioland. Der Verband Naturland macht anders als die EU Angaben für nachhaltige Wassernutzung in Regionen mit knappen Wasserressourcen. Eine Besonderheit von Demeter ist der Einsatz von biologisch dynamischen Präparaten aus Kuhmist, Mineralien und Kräutern. Kritiker hinterfragen jedoch die wissenschaftliche Evidenz von solchen Praktiken. Gleiches gilt für die homöopathische Behandlung von Tieren, auf die alle drei Verbände setzen.
0: Und was bedeutet das denn aber jetzt ganz konkret unterm Strich? Denn eigentlich geht man ja davon aus, dass man gesünder ist, wenn man auf Bioprodukte setzt. Aber selbst das steht ja in der Diskussion, oder?
1: Man kann tatsächlich darüber streiten, ob Bioprodukte pauschal wirklich gesünder sind. Da braucht es im Einzelfall eine eigene Recherche. Aber allgemein lässt sich durchaus sagen, dass Bioprodukte im direkten Vergleich zu konventionellen Produkten für mehr Tierwohl und einen besseren Schutz von Böden stehen.
0: Ja, bleibt ein spannendes Thema, aber jede Menge mehr zum Nachlesen. Ihren ganzen Bericht gibt's da ja in der FAZ, denn an dieser Stelle unsere Zeit leider schon wieder rum. Ich bedanke mich fürs Gespräch, Herr Schwarz. Tschüss.
1: Tschüss.

Masa Mo war das an diesem Donnerstag und bei uns gleich wieder die Nachrichten aus Deutschland und der Welt. Und danach geht's weiter mit den Insel-News, aber jetzt vor den aktuellen Meldungen haben wir noch Music. Steely Dan haben wir aufgelegt und das hier ist John Legend.

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1: Ich bin David Riemer. Das Handwerk drängt auf eine schnelle Abschaffung des Sonntagsbackverbots. Im Koalitionsvertrag steht, dass für Bäcker und Konditoren das Sonntagsbackverbot aufgehoben wird. Bitte umsetzen. Das sagte Handwerkspräsident Dittrich der Deutschen Presseagentur.
2: Bäcker dürfen sonntags nur 3 Stunden lang backen. Handwerkspräsident Dittrich findet das ungerecht, denn zum Beispiel Backstationen an Tankstellen dürfen dagegen den ganzen Tag über Teiglinge aufbacken. Nach seiner Erfahrung sind Sonn- und Feiertagsdienste bei einigen Bäckerinnen und Bäckern sogar besonders beliebt, weil dann extra Zuschläge winken und dafür mal unter der Woche ein freier Tag möglich ist. Er will weiter am 8-Stunden-Tag festhalten, aber er wünscht sich mehr Flexibilität. Die Koalitionsspitzen planen die Arbeitszeitänderungen für Bäckereien ab Anfang 2027. Bisher fehlt aber noch ein Gesetzentwurf. Ursula Winkler, Nachrichtenredaktion.
1: Die Bundesregierung will Abschiebungen nach Afghanistan offenbar ausweiten. Das erklärte das hessische Innenministerium. Demnach habe die Bundespolizei mitgeteilt, die bisherigen Einschränkungen auf Straftäter und Gefährder aufzuheben.
3: Bundesinnenminister Dobrindt hat erst Anfang der Woche bekräftigt, Abschiebungen in Länder wie Afghanistan zu forcieren. Ihm ging es vor allem um Straftäter nach einem tödlichen Angriff auf einen Studenten in Trier. Künftig soll aber jeder Afghane, der ausreisepflichtig ist, abgeschoben werden können, sagt die hessische Landesregierung. Grundlage dafür ist die Zusammenarbeit mit der Taliban-Regierung. Menschenrechtsgruppen kritisieren die Ausweitung. Afghanen, die hier nicht kriminell geworden sind, zurückzuschicken, verstoße gegen den Schutz der Menschenrechte. Thomas Bremser, Nachrichtenredaktion.
1: Das US-Militär hat nach eigenen Angaben in der Nacht erneut militärische Ziele im Iran angegriffen. Ziel waren unter anderem Raketen- und Drohnenlager sowie die Flugabwehr. Die USA erklären damit, künftige Angriffe auf Handelsschiffe und zivile Seeleute verhindern zu wollen. Es war die 12. Nacht in Folge mit US-Angriffen auf den Iran. US-Präsident Trump sagte, der Iran sei noch nicht zu einem Abkommen bereit und drohte mit weiteren Angriffen. Die anhaltende Hitze und Trockenheit der vergangenen Monate hat die Dürre in Europa laut einer Studie als Folge des Klimawandels weiter verschärft. Entscheidend ist demnach nicht nur der fehlende Regen, sondern vor allem die durch die Hitze stark gestiegene Verdunstung. Die Forscher warnen, dass Dürren dadurch häufiger und schwerer werden.
4: Wetter. Viel Sonne, kaum Wolken. Der Wind weht weiterhin stark aus nördlichen Richtungen. In Böen heute bis zu 40 km/h schnell. Die Temperaturen steigen im Tagesverlauf auf über 30 Grad. Sonnenuntergang gegen 20.51 Uhr. In der Nacht liegen die Tiefstwerte um 22 Grad. Tendenz auch in den kommenden Tagen wolkenlos, sonnig, heiß mit starkem Wind aus Norden. Weiterhin in Böen bis zu 40 km/h schnell.
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5: Na, da sind wir wieder. Ich begrüße Sie an diesem Donnerstag, heute der 23. Juli. Na, kurz vor 10 ist es. Einen guten Vormittag wünsche ich Ihnen.

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1: Mit Fabian von Davans. Die Polizei hat auf den Kanaren eine mutmaßliche Drogenschmugglergruppe zerschlagen und 3 Menschen festgenommen. Insgesamt sind rund 350 Kilogramm Haschisch sichergestellt worden. Ein Teil der Drogen haben die Verdächtigen zwischen Maiskolben versteckt. Die Ermittler haben außerdem mehrere Fahrzeuge und Material zur Vorbereitung der Lieferung beschlagnahmt. Die Gruppe soll für die Verteilung größerer Mengen verantwortlich gewesen sein. Weitere Ermittlungen zu möglichen Beteiligten und Vertriebswegen laufen. Eine gewaltsame Auseinandersetzung zwischen Passagieren hat einen Flug von den Kanaren vorzeitig beendet. Der Pilot hat die Maschine aus Sicherheitsgründen gewendet und ist zum Ausgangsflughafen zurückgekehrt. Der Zwischenfall hatte sich bereits kurz nach dem Start ereignet. Das Verhalten der Beteiligten ist als Gefahr für Passagiere und Besatzung eingestuft worden. Nach der Landung haben Einsatzkräfte die Störer übernommen. Für die übrigen Reisenden hat sich der Weiterflug deutlich verzögert. Ein neuer Kreisverkehr soll einen der problematischsten Verkehrsknoten am nördlichen Eingang von Arrecife entlasten. Die geplante Anlage verbindet die LZ-101 besser mit den Gewerbegebieten Lorette und Alta Vista sowie dem Hafenumfeld. Das Projekt ist bereits fertig ausgearbeitet worden und soll in mehreren Abschnitten umgesetzt werden. Die erste Bauphase wird demnächst ausgeschrieben. Vor allem während der Hauptverkehrszeiten sollen Rückstau

0: sinken und riskante Fahrmanöver an der bisherigen Kreuzung verschwinden.
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0: Wetter. Viel Sonne, kaum Wolken. Der Wind weht weiterhin stark aus nördlichen Richtungen. In Böen heute bis zu 40 km/h schnell. Die Temperaturen steigen im Tagesverlauf auf über 30 Grad. Sonnenuntergang gegen 20.51 Uhr. In der Nacht liegen die Tiefstwerte um 22 Grad. Tendenz auch in den kommenden Tagen wolkenlos, sonnig, heiß mit starkem Wind aus Norden. Weiterhin in Böen bis zu 40 km/h schnell.
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2: Na, erstmal danke, Fabian. Soweit die Wetterprognose und die Lokalnachrichten. Und vielleicht haben Sie ja noch Lust, an diesem Wochenende mitzufeiern, denn morgen und übermorgen steht wieder eines der größten Open-Air-Music-Festivals Lanzarotes auf dem Programm, nämlich das Lava Life Festival. Es ist eine gigantische Bühne aufgebaut, direkt beim Cabildo-Gebäude in Arrecife. Und es gibt auch noch Karten im Vorverkauf. Ja, wir haben da aber auch gleich noch alle weiteren Infos für Sie bei uns im Veranstaltungskalender.

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1: An diesem Wochenende wird gefeiert auf Lanzarote das Lava Life Festival. Da ist eine riesige Bühne aufgebaut und zwar in Arrecife, direkt beim Festivalgelände dort, beim Cabildo-Gebäude. Und da wird an diesem Freitag und am Samstag Music nonstop geboten. Am Freitagabend dann der unumstrittene Stargast Juan Luis Guerra, aber auftreten werden auch Ana Menach, Juan Ma, Ventura, Malpeche, Renzuel, Selector wird dann auch noch für Stimmung sorgen. Und am Samstag geht's gleich weiter mit dem Festival. Auch dann wieder 5 Bands live auf der Bühne. Unter anderem Nicky Jam, Barry B, Club Brasser und viele weitere. Da wird also getanzt. Ab 17 Uhr ist dann immer Einlass und da empfiehlt sich wirklich vorab online die Tickets zu kaufen. Die gibt's über die offizielle Festival-Website lavalifefestival.com. Denn die Abendkassen werden auch noch geöffnet sein. Allerdings werden da wirklich lange Schlangen erwartet. Das lohnt sich kaum. An diesem Freitag und am Samstag dann also in Arrecife das Open Air Music Festival. Tausende von Menschen werden da wieder erwartet. Beim großen Platz, dem Recinto Ferial dort, beim Cabildo-Gebäude ab 17 Uhr bis um Mitternacht wird dann gefeiert. Und hier noch einmal die Website, über die Sie das ganz genaue Programm bekommen, aber eben auch die Tickets im Vorverkauf. Das ist lavalifefestival.com.

0: Na, Matt Bianco war das an diesem Donnerstag. Und bei uns gleich wieder die Nachrichten aus Deutschland und der Welt. Das heißt, ich verabschiede mich jetzt von Ihnen, aber auch nur bis zum Nachmittag, denn ab 16 Uhr können wir uns wiederhören und ab 13 Uhr hier an dieser Stelle mein Kollege Stefan Kaiser. Also unbedingt dranbleiben. Jetzt vor den Nachrichten haben wir aber auch noch Music. Incognito haben wir aufgelegt und das hier ist Going Belly Way. Na, tschüss, bis später.
1: Ciao.

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1: Ich bin David Riemer. Der Krieg zwischen den USA und dem Iran treibt die Ölpreise weiter in die Höhe. Der Preis für die Referenzsorte Brent aus der Nordsee stieg erstmals seit Anfang Juni über die Marke von 96 US-Dollar je Barrel. Getrieben wird der Preis von der Eskalation im US-iranischen Krieg. Vom Iran unterstützte Houthi-Milizen erklärten nun, sie hätten zwei saudi-arabische Tanker im Roten Meer angegriffen.
2: Damit spitzt sich die Lage weiter zu. Der Iran-Krieg hat den Verkehr durch die wichtige Straße von Hormuz bereits stark beeinträchtigt. Sollten auch die Houthi-Angriffe zunehmen, gerät mit dem Roten Meer eine weitere wichtige Ölroute unter Druck. Noch liegt der Ölpreis jedoch unter dem Jahreshoch. Ende April kostete das Barrel 126 US-Dollar. Eine Deeskalation im Konflikt ist derzeit nicht in Sicht. US-Medien berichten seit Tagen über Indizien für eine mögliche Ausweitung der US-Angriffe. Auch die Drohungen von US-Präsident Donald Trump lassen nicht nach. Aus Beirut, Amira Rajab.
1: Die EU-Staaten haben sich wegen des anhaltenden russischen Angriffskrieges gegen die Ukraine auf ein neues Sanktionspaket verständigt. Das teilten EU-Diplomaten in Brüssel mit.
3: Das Problem der 21. Russland-Sanktionen ist, wie kann man die lange Liste von bestehenden Strafmaßnahmen noch verlängern, ohne zu viel Schaden an der eigenen Wirtschaft anzurichten. Es gibt also weitere Ausfuhrbeschränkungen für Hightech und Einreisesperren, jetzt auch für russische Soldaten. Aber die Versorgung mit Fischstäbchen bleibt gesichert. Nach langem Hin und Her wurde auf ein Einfuhrverbot für Alaska-Seelachs und Kabeljau aus Russland verzichtet. Aber der Ölpreisdeckel für russische Ölexporte bleibt trotz höherer Ölpreise unangetastet. Also hier keine Mehreinnahmen für Moskau. Aus Brüssel, Dieter Ebeling.
1: Das Armutsrisiko in alleinerziehenden Haushalten ist deutlich höher als im Durchschnitt. Nach Angaben des Statistischen Bundesamts gelten rund 29% der Menschen dort als armutsgefährdet. Bei Paaren mit Kindern sind es 12%. Damit ist das Armutsrisiko für Alleinerziehende und ihre Kinder mehr als doppelt so hoch. Wegen eines Waldbrandes an der französischen Atlantikküste bei Bordeaux sind inzwischen 10.000 Touristen vorsorglich evakuiert worden. Außerdem mussten etwa 1.000 Anwohner ihre Orte verlassen. Verletzt wurde nach Angaben der Behörden niemand. 500 Feuerwehrleute kämpfen weiter gegen die Flammen. Die Lage bleibt ungünstig. In der Region machen traditionell auch viele Deutsche Urlaub.
4: Wetter. Viel Sonne, kaum Wolken, der Wind weht weiterhin stark aus nördlichen Richtungen. In Böen heute bis zu 40 km/h schnell. Die Temperaturen steigen im Tagesverlauf auf über 30 Grad. Sonnenuntergang gegen 20.51 Uhr, in der Nacht liegen die Tiefstwerte um 22 Grad. Tendenz auch in den kommenden Tagen wolkenlos, sonnig, heiß mit starkem Wind aus Norden. Weiterhin in Böen bis zu 40 km/h schnell.

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1: Ich bin David Riemer. Im Streit um zu schnelle Gesetzgebungsverfahren hat das Bundesverfassungsgericht die Klage verworfen. Der ehemalige Abgeordnete Heilmann hatte kritisiert, dass die damalige Ampelregierung das Heizungsgesetz kurzfristig durch das Parlament bringen wollte. Die obersten Richter in Karlsruhe sehen das anders.
2: Es kommt immer wieder mal vor, dass der Bundestag Gesetze im Eiltempo beschließen muss. Heißt, die Abgeordneten bekommen erst am Vorabend hunderte Seiten des Gesetzes und müssen am Tag später darüber abstimmen. Die Kritik, man könne sich nicht ausreichend mit der Materie beschäftigen. So ähnlich war es vor 3 Jahren auch beim Heizungsgesetz der Ampel. Das Gericht stoppte damals im Eilverfahren die schnelle Abstimmung, die dann 2 Monate später stattfand. Doch jetzt sagen die obersten Richter, es gebe kein festes Tempolimit, wenn Gesetze beschlossen werden. Thomas Bremser, Nachrichtenredaktion.
1: Die Arbeit in Deutschland bleibt ungleich verteilt. Während Millionen Menschen arbeitslos sind oder keine Vollzeitstelle finden, arbeiten gleichzeitig gut 2,1 Millionen Menschen regelmäßig mehr als 49 Stunden pro Woche. Das sind nach Angaben des Statistischen Bundesamts gut 7% aller Vollerwerbstätigen. Der Statistik zufolge sind es vor allem Selbstständige mit Beschäftigten, die länger im Betrieb bleiben. Mit verstärkten Kontrollen geht die Bundespolizei am kommenden Wochenende gegen Kriminalität an Bahnhöfen in deutschen Großstädten vor. Dann wird die Präsenz an mehr als 10 Großstadtbahnhöfen erhöht. Im Fokus stehen Bahnhöfe, die immer wieder durch eine erhöhte Zahl von Gewaltdelikten auffallen. Genaue Orte nennt die Bundespolizei allerdings nicht. Damit ist es wohl klar, mit der Einladung zu einer Pressekonferenz morgen um 11 Uhr hat der Deutsche Fußballbund letzte Zweifel an einem Engagement von Jürgen Klopp als Bundestrainer praktisch beseitigt. Sein Name wurde in der Einladung zwar nicht genannt, doch das hat nur formale Gründe.
3: Morgen früh tagen zunächst noch DFB-Aufsichtsrat und Gesellschafter. Die Gremien müssen den Vertrag von Klopp noch formal absegnen. Das Papier soll offenbar bis zur nächsten Weltmeisterschaft 2030 laufen. Wie es aussieht, dürfte Klopp wohl sein eigenes Team mit zum DFB bringen. Also seine langjährigen Co-Trainer Piet Krawitz und Pep Leinders und offenbar auch Ex-Nationalspieler Sven Bender. Thomas Thonfeld, Sportredaktion.
1: Klopp wird sehr wahrscheinlich Ende September beim Nations League-Spiel in den Niederlanden seine Premiere als Bundestrainer feiern.
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5: Viel Sonne, kaum Wolken, der Wind weht weiterhin stark aus nördlichen Richtungen. In Böen heute bis zu 40 km/h schnell. Die Temperaturen steigen im Tagesverlauf auf über 30 Grad. Sonnenuntergang gegen 20.51 Uhr. In der Nacht liegen die Tiefstwerte um 22 Grad. Tendenz auch in den kommenden Tagen wolkenlos, sonnig, heiß mit starkem Wind aus Norden. Weiterhin in Böen bis zu 40 km/h schnell.
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1: 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Der Ausbau der medizinischen Versorgung in

0: INACHO ist einen entscheidenden Schritt vorangekommen. Die Erweiterung des örtlichen Gesundheitszentrums ist für mehr als 650.000 Euro ausgeschrieben worden. Geplant sind ein zusätzliches Behandlungszimmer, eine neue Pflegeberatung und ein größerer Mehrzweckraum. Dort können künftig unterschiedliche medizinische Fachkräfte arbeiten. Das bestehende Gebäude soll während der Arbeiten grundsätzlich nutzbar bleiben. Mit dem Ausbau reagiert die Verwaltung auf den gestiegenen Versorgungsbedarf im Gemeindegebiet. Auf La Graciosa sind fast 100 Klärgruben und Sickergruben geleert und gereinigt worden. Insgesamt haben die beauftragten Teams mehr als 700 Kubikmeter Abwasser und Rückstände entfernt. Die Arbeiten sollen akute hygienische und ökologische Belastung verhindern, solange das geplante Abwassersystem noch nicht vollständig zur Verfügung steht. Gemeinde und Kanarenregierung haben die Aktion gemeinsam finanziert. Für die kleine Insel bleibt eine dauerhafte Lösung der Abwasserentsorgung jedoch weiterhin eine zentrale Infrastrukturaufgabe. Der Sicherheits- und Notfallverband von Lanzarote hat im ersten Halbjahr 792 Einsätze bewältigt. Das sind 33 mehr als im gleichen Zeitraum des Vorjahres. Allein Arrecife hat 41% der gemeldeten Notfälle ausgemacht. Deutlich gesunken ist dagegen die Zahl brennender Müllcontainer. Hier hat das Einsatzaufkommen um gut 40% abgenommen. Die Statistik umfasst unter anderem Brände, Verkehrsunfälle, technische Hilfeleistungen und Rettungseinsätze im gesamten Inselgebiet.
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0: Aktuell bewegen sich die Temperaturen zwischen 28 und 32 Grad. Im weiteren Tagesverlauf viel Sonne, kaum Wolken. Weiterhin weht der Wind stark aus Norden in Böen, heute bis zu 40 km/h schnell. Sonnenuntergang heute Abend um kurz vor 9. In der Nacht liegen die Tiefstwerte um 22 Grad. Tendenz auch in den kommenden Tagen sonnig und heiß mit starkem Wind aus Norden bei Tageshöchstwerten von bis zu 32 Grad.
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1: Ich bin Dirk Zeitler. Das Bundesverfassungsgericht hat die Klage des früheren CDU-Abgeordneten Thomas Heilmann zum Heizungsgesetz verworfen. Die Richter stellten klar, das Grundgesetz setzt der Beschleunigung von Gesetzgebungsverfahren zwar Grenzen, ein festes verfassungsrechtliches Tempolimit gibt es aber nicht. Heilmann sah sein Recht als Abgeordneter durch das aus seiner Sicht überhastete Verfahren verletzt. Die EU verhängt gegen Google wegen unfairer Geschäftspraktiken eine Strafe von 890 Millionen Euro. Der US-Konzern hat nach Ansicht der Europäischen Kommission mit seiner Suchmaschine sowie dem App-Marktplatz Google Play Wettbewerbsregeln verletzt und seine Konkurrenz widerrechtlich benachteiligt.
2: Damit riskiert die EU-Kommission einen neuen Konflikt mit US-Präsident Trump. Der hat früher schon Gegenmaßnahmen angedroht. Die EU-Kommission bestraft Google für die Verletzung von Wettbewerbsregeln mit dem App-Marktplatz Google Play. Dabei würden nämlich eigene Produkte stärker hervorgehoben und besser platziert als andere. Google hat erklärt, wenn man die EU-Forderungen erfüllen wolle, müsse man Echtzeitsuchfunktionen, etwa bei Hotel- und Flugsuchen, entfernen und Sicherheitsfunktionen ebenfalls. Vermutlich sieht man sich vor Gericht wieder. Aus Brüssel, Dieter Ebeling.
1: Wegen eines Waldbrands an der französischen Atlantikküste sind inzwischen 10.000 Touristen vorsorglich evakuiert worden. Betroffen seien Urlauber von 8 Ferienzentren und 3 Campingplätzen, teilten die Behörden mit. Der Brand hat sich bereits auf einer Fläche von 2.000 Hektar ausgedehnt.
3: Die gute Nachricht trotz der apokalyptischen Bilder riesiger Flammen und Rauchschwaden ist, es hat bislang keinerlei Verletzte gegeben. Und Ziel der Evakuierungen ist, dass keine Menschen in Gefahr geraten. Deshalb mussten viele Touristen in der auch bei Deutschen beliebten Region am Abend und in der Nacht das Nötigste zusammenpacken und Campingplätze und Ferienquartiere verlassen. Wie schnell sie wieder zurück können, ist noch offen. Die Feuerwehr kämpft mit schwerem Gerät und Löschflugzeugen gegen den heftigen Brand. Aus Paris, Michael Evers.
1: Mit der Einladung zu einer Pressekonferenz hat der Deutsche Fußballbund letzte Zweifel an einem Engagement von Jürgen Klopp als Bundestrainer praktisch beseitigt. Morgen um 11 Uhr soll der Wunschkandidat in Frankfurt als Nachfolger von Julian Nagelsmann präsentiert werden.
4: Wetter. Aktuell bewegen sich die Temperaturen zwischen 28 und 32 Grad. Im weiteren Tagesverlauf viel Sonne, kaum Wolken. Weiterhin weht der Wind stark aus Norden, in Böen heute bis zu 40 km/h schnell. Sonnenuntergang heute Abend um kurz vor 9. In der Nacht liegen die Tiefstwerte um 22 Grad. Tendenz auch in den kommenden Tagen sonnig und heiß mit starkem Wind aus Norden bei Tageshöchstwerten von bis zu 32 Grad.
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5: Ja, und das Radioteam heißt Sie ganz, ganz herzlich willkommen an diesem Donnerstag, an diesem 23. Juli. Schön, dass Sie dabei sind. Kurz vor 1 ist es. Siesta, Mittagspause, einfach mal den lieben Gott einen guten Mann sein lassen und die schöne Musik von Atlantis FM genießen. Wie wäre es jetzt mit Alicia Keys und Slow Down? Genau das richtige Motto.

Walter Beasley und Things I Do for Love. So, wir spielen auch schon mal morgen auf Freitag. Ja, Wochenende ist ja auch nicht mehr allzu weit weg. Und wenn Sie Lust haben auf einen schönen, gemütlichen Markt, dann sind Sie morgen am Freitag von 9 bis 14 Uhr in Puerto Calero. Genau richtig. Da reihen sich nämlich die Stände entlang der schicken Strandpromenade des exklusiven Yachthafens aneinander. Und da gibt's dann Kunsthandwerk, Schmuck, Lederwaren und das Ganze in sehr schöner, ruhiger Atmosphäre. Und also Puerto Calero morgen, der Hafenmarkt am Yachthafen. Oder aber Sie mögen es ein bisschen trubeliger, auch kein Problem, in Puerto del Carmen. Morgen am Freitag auch wieder der Wochenmarkt von 10 bis 14 Uhr auf der Plaza del Varadero im alten Hafenviertel, also Latinosa heißt das ja, das Ganze da. Klassischer Urlaubsmarkt mit Handtaschen, Kleidung, Schmuck, Souvenirs und, und. Also Freitag, morgen am Freitag der Wochenmarkt in Puerto del Carmen oder aber auch vormittags ein schöner Markt in Puerto Calero.

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großen Hits von Foreigner. Wir lieben sie. Die feiern ja gerade 50-jähriges Bestehen. Es ist unglaublich. Ein halbes Jahrhundert Foreigner. Blue Morning, Blue Day. Und wir feiern auch unseren Spanischkurs. Der ist noch nicht ganz so alt. Nee, der hat nämlich gerade erst wieder begonnen. Montag sind wir neu gestartet mit Folge 1. Das heißt, wenn Sie die spanische Sprache vielleicht ein bisschen auffrischen wollen, wenn Sie sie neu erlernen möchten, jetzt noch die beste Gelegenheit einzusteigen. Gleich noch vor 2 der Spanischkurs hier bei uns im Programm von Atlantis FM. Ich bin Stefan Kaiser. Schön, dass Sie den Nachmittag mit uns verbringen.

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2: Hola, ¿qué tal? Buenos días. Wir sind wieder da mit dem Spanischkurs. Möchte ich Sie begrüßen zum dritten Mal haben wir heute den Kurs. Sprich, wir haben noch nicht ganz viel gemacht. Für alle, die heute zum ersten Mal dabei sind, wird es überhaupt kein Problem sein, noch einzusteigen. Und zwar haben wir an den ersten zwei Tagen die Aussprache gemacht. Das wiederhole ich jetzt nicht nochmal. Und gestern haben wir die Begrüßung bzw. Verabschiedung durchgenommen bzw. die Personalpronomen. Und da möchte ich heute auch direkt einsteigen. Personalpronomen, das waren die Wörter, die man im Deutschen vor den Verben benutzt, sprich ich, du, er, sie, es, wir, ihr, sie. Und zwar ist das im Spanischen yo, tú, él oder ella, nosotros, vosotros, ellos. So, diese Personalpronomen benutzt man im Spanischen überhaupt nicht. Ja, man muss sie natürlich können, weil sie in manchen Fällen auch mit verwendet werden, aber in der Regel brauchen wir die nicht. Sie werden gleich feststellen, warum. Heute möchten wir nämlich die Verben durchnehmen. Verben sind die Tätigkeitswörter oder auch Tu-Wörter. Und ja, die sind im Spanischen wesentlich einfacher als im Deutschen. Ich mache das jetzt einfach mal. Wir haben drei verschiedene Verbformen. Wir haben drei verschiedene Konjugationen und zwar drei verschiedene Endungen der Grundverben des Infinitivs. Und zwar wäre das AR am Ende, die Endung ER oder IR. Ja? Tomar ist jetzt ein regelmäßiges Beispiel für so die erste Konjugation. Und das Einfache im Spanischen ist jetzt, dass sie für jede Person eine andere Endung haben. Das heißt, für ich steht im Spanischen immer ein O am Ende. Für du immer ein As, für er, sie, es immer ein A und so weiter. Das heißt, wir können an der Endung des Wortes immer erkennen, von welcher Person die Rede ist. Dadurch, dass wir das an der Endung erkennen können, brauchen wir natürlich keine Personalpronomen. Weil, ja, wenn ich weiß, dass ich am Ende immer ein O hat, dann brauche ich nicht zu sagen, ich laufe oder ich nehme, weil das O ja immer da ist und ich an dem erkennen kann, welche Person gemeint ist. Sprich, wir nehmen das Grundverb, also den Infinitiv, schneiden die letzten beiden Buchstaben ab und hängen lediglich die Endung an den Stamm, dessen Person ich meine. Zum Beispiel das Verb tomar, da schneiden wir das AR ab, dann haben wir noch tom. Vielleicht wäre es ganz gut, wenn Sie jetzt mal kurz mitschreiben würden. Das Verb tomar, T-O-M-A-R, da schneiden wir die letzten beiden Buchstaben ab, tom. Und dann hängen wir die Endung an für ich, o. Daraus wird dann tomo. Für du, as, dann hätten wir tomas. Die dritte Person, er, sie, es, wäre das a, toma. Die erste Person in Mehrzahl, Plural, wäre tomamos. Wir hängen also ein amos an. Die zweite Person, Plural, ihr, wäre tomais, a-i-s am Ende. Das ist die Endung für ihr. Und sie wäre toman, a-n am Ende. Ich wiederhole jetzt nochmal nur die Endung. Das wäre o, as, a, amos, eis, an. Ganz wichtig, das sind genau die Endungen, mit denen Sie jetzt jedes x-beliebige Verb konjugieren können. Immer dann, wenn es auf AR endet. So, jetzt nochmal das Verb. Ich nehme, tomo. Du nimmst, tomas. Er, sie, es nimmt, toma. Wir nehmen, tomamos. Ihr nehmt, tomais. Und sie nehmen Tomann. Wir hatten am ersten Tag das große Bier vom Fass. Wenn Sie jetzt in ein Restaurant gehen, dann können Sie problemlos sagen, tomo una jarra. Das bedeutet dann so viel wie, ich nehme ein großes Bier vom Fass. Ist doch im Spanischen etwas einfacher, oder? Tomo una jarra. So, damit Sie jetzt schnell und einfach lernen, wie diese Verben gebeugt werden, ist ein kleiner Tipp von mir. Lernen Sie erstmal nur die Endungen. Gar nicht zusammen mit einem Verb, sondern wirklich nur O, As, A, Amos, Eis, An. Wenn Sie das so zusammen lernen, in dieser Reihenfolge, und Sie sagen sich das 50 Mal auf, O, As, A, Amos, Eis, An, O, As, A, Amos, Eis, An, Sie werden merken, dass sich das so einprägt, dass Sie, wenn Sie dann wirklich sprechen müssen, Sie jedes x-beliebige Verb nehmen können und das relativ zügig konjugieren können. Sprich, nehmen wir mal comprar, das Verb comprar, kaufen. Ja, dann können Sie jetzt hingehen und sagen, okay, Moment, das war O, As, A, Amos, Eis, An. Ich will jetzt sagen, er kauft ein Auto. O, As, A, dritte Person, ist also ein A. Dann hätten wir compra, ein Auto und coche. Ja, das ist am Anfang ein bisschen mühsam, weil Sie ja immer überlegen muss, Moment, welche Personen und wie ging das? Aber auf die Dauer gewöhnt man sich sehr schnell daran. Und ja, dann ist es kein Problem mehr, ja, schnell korrekte Sätze zu formulieren. Ich gebe Ihnen jetzt noch ein paar Beispiele, damit Sie auch üben können. Und das können Sie dann bis morgen machen, denn morgen geben wir dann die Aufgaben durch. Versuchen Sie doch bitte mal bis morgen, folgende Verben zu konjugieren, zu beugen. Llamar bedeutet rufen, LLAMAR, llamar. Das nächste Verb wäre cantar, C-A-N-T-A-R, bedeutet singen. Estudiar, lernen oder studieren. E-S-T-U-D-I-A-R. Und das letzte, comprar, ich hatte es gerade schon mal angesprochen, C-O-M-P-R-A-R, comprar. Ja. Und da müssen Sie jetzt genauso vorgehen, wie wir das eben bei dem Verb tomar gemacht haben. Sie schneiden die Endung ab, die letzten beiden Buchstaben, und hängen für ich, du, er, sie, es, wir, sie die entsprechenden Endungen an. Ich wiederhole die Endung nochmal. O, as, a, amos, eis, an. So, heute war das ja schon ein bisschen schwerer. Es war ja richtig Grammatik. Mein Gott, und morgen gehen wir die Übungen dann mal durch und ich gebe Ihnen dann auch noch andere Beispiele, damit wir uns richtig daran gewöhnen und auch von Anfang an daran gewöhnen, nicht nur in der Grundform zu sprechen. Denn das bekommt man hinterher nicht mehr weg. Wenn man sich das einmal angewöhnt hat, dann ist es schwer, damit aufzuhören. So, ich verabschiede mich und ja, ich würde sagen, wir hören morgen voneinander. Bis bald, tschüss.
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1: Vielen Dank, lieber Jens von der Sprachschule Sotes auf Teneriffa und den nächsten Spanischkurs dann morgen Vormittag hier im Programm von Atlantis FM. Das ist Jamie Cullum. Sehr schön und 20-something.
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1: Ich bin Dirk Zeitler. Wegen eines sich weiter ausdehnenden Waldbrandes an der französischen Atlantikküste bei Bordeaux sind inzwischen fast 20.000 Menschen vorsorglich evakuiert worden. Betroffen seien vor allem Urlauber von zahlreichen Ferienzentren und Campingplätzen, teilte die Präfektur mit. Außerdem wurden Bewohner verschiedener Orte evakuiert, bislang sei jedoch niemand verletzt worden. In der Region machen traditionell auch viele Deutsche Urlaub. Im Streit um zu schnelle Gesetzgebungsverfahren hat das Bundesverfassungsgericht die Klage verworfen. Der ehemalige Abgeordnete Thomas Heilmann hatte kritisiert, dass die damalige Ampelregierung das Heizungsgesetz kurzfristig durch das Parlament bringen wollte. Die obersten Richter in Karlsruhe sehen das anders.
2: Es kommt immer wieder mal vor, dass der Bundestag Gesetze im Eiltempo beschließen muss. Heißt, die Abgeordneten bekommen erst am Vorabend hunderte Seiten des Gesetzes und müssen am Tag später darüber abstimmen. Die Kritik, man könne sich nicht ausreichend mit der Materie beschäftigen. So ähnlich war es vor 3 Jahren auch beim Heizungsgesetz der Ampel. Das Gericht stoppte damals im Eilverfahren die schnelle Abstimmung, die dann 2 Monate später stattfand. Doch jetzt sagen die obersten Richter, es gebe kein festes Tempolimit, wenn Gesetze beschlossen werden. Thomas Bremser, Nachrichtenredaktion.
1: Die EU verhängt gegen Google wegen unfairer Geschäftspraktiken eine Strafe von 890 Millionen Euro. Der US-Konzern hat nach Ansicht der Kommission mit seiner Suchmaschine sowie dem App-Marktplatz Google Play Wettbewerbsregeln verletzt und seine Konkurrenz widerrechtlich benachteiligt.
3: Damit riskiert die EU-Kommission einen neuen Konflikt mit US-Präsident Trump. Der hat früher schon Gegenmaßnahmen angedroht. Die EU-Kommission bestraft Google für die Verletzung von Wettbewerbsregeln mit dem App-Marktplatz Google Play. Dabei würden nämlich eigene Produkte stärker hervorgehoben und besser platziert als andere. Google hat erklärt, wenn man die EU-Forderungen erfüllen wolle, müsse man Echtzeitsuchfunktionen, etwa bei Hotel- und Flugsuchen, entfernen und Sicherheitsfunktionen ebenfalls. Aus Brüssel, Dieter Ebeling.
1: Ein 54 Jahre alter Mann hat eine Frau in einem Stuttgarter Einkaufszentrum mit einem Messer angegriffen und anschließend in Brand gesetzt. Das teilte die Polizei in Stuttgart mit. Er wurde festgenommen, die Frau wurde schwer verletzt.
4: Wetter. Aktuell bewegen sich die Temperaturen zwischen 28 und 32 Grad. Im weiteren Tagesverlauf viel Sonne, kaum Wolken. Weiterhin weht der Wind stark aus Norden, in Böen heute bis zu 40 km/h schnell. Sonnenuntergang heute Abend um kurz vor 9. In der Nacht liegen die Tiefstwerte um 22 Grad. Tendenz auch in den kommenden Tagen sonnig und heiß mit starkem Wind aus Norden bei Tageshöchstwerten von bis zu 32 Grad.
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5: Na, Lust auf schöne, entspannende Musik zur Siesta? Da haben wir doch was für Sie gleich. Ariana Grande oder George Benson. Und das ist Brenda Russell und Catch on kurz vor 2. Schönen Nachmittag hier auf Lanzarote, auf Fuerteventura und auf La Graciosa.

Stevie Wonder und All I Do. Ariana Grande kommt jetzt hier bei Atlantis FM. Sie ist ja ein Riesenfan der alten Kultserie The Twilight Zone und für ihre legendäre Halloween Party ging sie ja komplett all in, haben sie vielleicht mitbekommen, und hat sich als die entstellte Hauptfigur aus der berühmten Episode Auge des Betrachters verkleidet. Sie ließ sich da in einer fünfstündigen Prozedur eine extrem aufwendige Special Effects Prothesenmaske mit Schweinenase und hängenden Lippen ins Gesicht modellieren. Ja, nach der Fertigstellung hat sie dann geschockt bemerkt, dass die Maskenbildner den Mundbereich komplett versiegelt haben. Postete daraufhin völlig verzweifelt auf Twitter, dass sie auf ihrer eigenen Party weder atmen noch trinken noch singen kann. Ja, für den Rest des Abends musste sie ihre Cocktails mühsam durch ein winziges, nachträglich gebohrtes Loch mit einem Strohhalm hineinmanövrieren. Das sind die Luxusprobleme von Ariana Grande. Hier ist sie mit Twilight Zone.

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1: Mit Fabian von Davans. Spaniens Landwirtschaftsminister Luis Planas hat sich mit den Berufsfischern auf La Graciosa getroffen. Dabei ist es um ihre wirtschaftliche Zukunft.

0: Zukunft und den Schutz der umliegenden Gewässer gegangen. Die größte Meeresreserve Spaniens gilt als Beispiel dafür, wie Fischerei und Naturschutz miteinander verbunden werden können. Die Fischer haben jedoch auf steigende Kosten und bürokratische Belastungen hingewiesen. Entscheidend bleibt, dass Schutzregeln nicht über ihre Köpfe hinweg beschlossen werden. Vor dem städtischen Tierheim in Arrecife ist ein Hund nachts an einen Laternenmast gebunden und zurückgelassen worden. Mitarbeiter haben das stark verängstigte Tier entdeckt und in die Einrichtung gebracht. Gesundheitliche Schäden sind zunächst nicht festgestellt worden. Der Hund wartet nun auf eine Vermittlung. Das Tierheim hat den Fall öffentlich gemacht und an die Verantwortung von Haltern erinnert. Ein Tier auszusetzen ist keine private Entscheidung, sondern kann strafrechtliche Folgen haben. Für betroffene Frauen auf Lanzarote ist eine zentrale Anlaufstelle vorgeschlagen worden. Sie soll verhindern, dass Opfer ihre Gewalterfahrung bei mehreren Behörden immer wieder schildern müssen. Medizinische, soziale, juristische und polizeiliche Unterstützung können dort gebündelt werden. Nach Ansicht der Initiatoren muss sich die Verwaltung um die Betroffenen organisieren, nicht umgekehrt. Der Vorschlag reagiert auf komplizierte Zuständigkeiten, die Hilfesuchende zusätzlich belasten und im schlimmsten Fall von einer Anzeige abhalten können.
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0: Wetter. Aktuell bewegen sich die Temperaturen zwischen 28 und 32 Grad. Im weiteren Tagesverlauf viel Sonne, kaum Wolken. Weiterhin wird der Wind stark aus Norden, in Böen heute bis zu 40 km/h schnell. Sonnenuntergang heute Abend um kurz vor 9. In der Nacht liegen die Tiefstwerte um 22 Grad. Tendenz auch in den kommenden Tagen sonnig und heiß mit starkem Wind aus Norden bei Tageshöchstwerten von bis zu 32 Grad.
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One Way, der Nachmittag hier mit Stefan Kaiser. Gute Fahrt hier über die Inseln und ja, wenn Sie mit Mietwagen unterwegs sind, wünschen wir Ihnen natürlich eine gute Fahrt. Denken Sie vielleicht an ein paar Regeln, dass der Urlaub dann nicht unbedingt mit Ärger beginnt. Zum Beispiel an das Schotterpistenverbot. Fast alle Vermieter verbieten nämlich unbefestigte Straßen hier auf den Inseln. Bei Schäden auf Schotter, zum Beispiel der Zufahrt zum Papagayo-Strand, erlischt der Versicherungsschutz komplett. Sie zahlen Abschleppung und Reparatur wirklich selbst. Also, ne, ist leider so. Das Fahren mit Flipflops, Sandalen ohne Fersenriemen, barfuß oder mit freiem Oberkörper ist übrigens illegal. Die Polizei kontrolliert hier auf den Inseln an Strandzufahrten und könnte sein, dass Sie da 80 Euro Bußgeld zahlen müssen. Und wenn Sie im Kreisverkehr den Kreisel verlassen, müssen Sie auf der äußeren rechten Spur fahren. Die innere Spur hat beim Abbiegen keine Vorfahrt. Beim Verlassen wird natürlich immer rechts geblinkt und beim Parken sollten Sie auch aufpassen. Gelbe Linien bedeuten absolutes Parkverbot. Blaue Linien sind kostenpflichtig, weiße Linien sind kostenlos und das bloße Berühren des Handys während der Fahrt auch an Ampeln kostet 200 Euro, wenn Sie Pech haben. Also, trotzdem gute Fahrt, wenn Sie an die paar Regeln dann wirklich denken und um sich Ärger zu ersparen, dann kommen Sie gut hier über die Inseln. Schönen Urlaub Ihnen jetzt mit Anthony Hamilton und Belle & Shay.

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1: Ich bin Dirk Zeitler. Im Streit um zu schnelle Gesetzgebungsverfahren hat das Bundesverfassungsgericht die Klage verworfen. Der ehemalige Abgeordnete Heilmann hatte kritisiert, dass die damalige Ampelregierung das Heizungsgesetz kurzfristig durch das Parlament bringen wollte. Die obersten Richter in Karlsruhe sehen das anders.
2: Es kommt immer wieder mal vor, dass der Bundestag Gesetze im Eiltempo beschließen muss. Heißt, die Abgeordneten bekommen erst am Vorabend hunderte Seiten des Gesetzes und müssen am Tag später darüber abstimmen. Die Kritik, man könne sich nicht ausreichend mit der Materie beschäftigen. So ähnlich war es vor 3 Jahren auch beim Heizungsgesetz der Ampel. Das Gericht stoppte damals im Eilverfahren die schnelle Abstimmung, die dann 2 Monate später stattfand. Doch jetzt sagen die obersten Richter, es gebe kein festes Tempolimit, wenn Gesetze beschlossen werden. Thomas Bremser, Nachrichtenredaktion.
3: US-Präsident Trump macht den Atomdeal mit Saudi-Arabien überraschend von einer Normalisierung der Beziehungen zwischen dem Golfstaat und Israel abhängig. Saudi-Arabien müsse dem Abraham-Abkommen beitreten, teilte Trump mit. Mit diesen Abkommen hatten mehrere arabische Länder ihre Beziehungen zu Israel normalisiert. Wegen eines sich weiter ausdehnenden Waldbrandes an der französischen Atlantikküste bei Bordeaux sind inzwischen fast 20.000 Menschen vorsorglich evakuiert worden. Betroffen seien vor allem Urlauber von zahlreichen Ferienzentren und Campingplätzen, teilte die Präfektur mit.
4: Die gute Nachricht trotz der apokalyptischen Bilder riesiger Flammen und Rauchschwaden ist, es hat bislang keinerlei Verletzte gegeben. Und Ziel der Evakuierungen ist, dass keine Menschen in Gefahr geraten. Deshalb mussten viele Touristen in der auch bei Deutschen beliebten Region am Abend und in der Nacht das Nötigste zusammenpacken und Campingplätze und Ferienquartiere verlassen. Wie schnell sie wieder zurück können, ist noch offen. Die Feuerwehr kämpft mit schwerem Gerät und Löschflugzeugen gegen den heftigen Brand. Die Lage aber ist ungünstig. Aus Paris, Michael Evers.
3: Damit ist es wohl klar. Mit der Einladung zu einer Pressekonferenz morgen um 11 Uhr hat der Deutsche Fußballbund letzte Zweifel an einem Engagement von Jürgen Klopp als Bundestrainer praktisch beseitigt. Sein Name wurde in der Einladung zwar nicht genannt, doch das hat nur formale Gründe.
5: Wetter. Aktuell bewegen sich die Temperaturen zwischen 28 und 32 Grad. Im weiteren Tagesverlauf viel Sonne, kaum Wolken. Weiterhin wird der Wind stark aus Norden, in Böen heute bis zu 40 km/h schnell. Sonnenuntergang heute Abend um kurz vor 9. In der Nacht liegen die Tiefstwerte um 22 Grad. Tendenz auch in den kommenden Tagen sonnig und heiß mit starkem Wind aus Norden bei Tageshöchstwerten von bis zu 32 Grad.
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6: Das bin ich. Freue mich. Im Namen des gesamten Radioteams sage ich herzlich willkommen hier zu unserer Nachmittagssendung. Wir sind noch da bis 16 Uhr und gleich ab 16 Uhr die Insel-News mit meiner Kollegin Silke. Die wird Sie dann noch weiter top informieren über viele schöne Veranstaltungen, auch Richtung Wochenende hier auf den Inseln. Jetzt erstmal Benny Sings und Sunny Afternoon.

Solea, Locke, Basso, Basso. Ja, neu bei uns im besten Mix auf der Playlist. Grüße an Lionel Richie. Der hatte ja vor ein paar Wochen erst noch einen medizinischen Zwischenfall auf der Bühne, hat sich aber inzwischen wieder vollständig erholt. Beim Tourauftakt seiner Amerika-Tournee in Minnesota hat er einfach zu wenig getrunken, hat dann einen Schwindelanfall bekommen und musste das Konzert abbrechen. Aber er ist quasi wieder auf dem besten Wege, ist wieder topfit, ärgert sich selber darüber, dass er einfach zu wenig getrunken hat und hat seine Tournee dann auch zusammen mit Earth, Wind & Fire übrigens wieder planmäßig fortgesetzt und kann schon wieder seine Witzchen machen. Ne? Hier ist er, Lionel Richie, der Unverwüstliche und All Night Long.

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long way, take the long way home mit Supertramp. Der Nachmittag mit Stefan Kaiser. So einen kleinen Strandtipp habe ich noch für Sie, wenn Sie in und um Coda Lejo auf Fuerteventura untergebracht sind, Ihre Sommerferien verbringen. Der Playa de la Goleta am ruhigen Rand der Altstadt von Coda Lejo. Ja, während sich, ich sag mal, die Massen an den großen Dünenstränden außerhalb drängen, bietet dieser Abschnitt eine charmante dörfliche Atmosphäre. Und den Strand besonders macht die Infrastruktur, denn hier gibt's feinen Sand, sehr ruhiges, seichtes Wasser, aber auch Duschen, WCs und ein Liegenverleih. Und das Ganze ist völlig barrierefrei erreichbar, direkt anfahrbar und unkompliziert zu Fuß zu erreichen, der Playa de la Goleta. Und auf jeden Fall auch nicht überlaufen, ist nur ein relativ kleiner Strand, so 150 Meter lang, wird auch dann primär von Einheimischen und Ruhesuchenden genutzt. Und direkt an der Promenade liegen dann auch kleine typische Fischertavernen mit Blick auf die Nachbarinsel Los Lobos. Also der Playa de la Goleta am ruhigen Rand der Altstadt von Coralejo. Hier ist Prince und Oh God, Created Woman.

Cats, Oi und Gabriella. So, jetzt haben sie schöne Strandtipps bekommen, so ein paar Tipps, wie man sich so ein bisschen verhalten sollte mit dem Mietwagen, was man tun und besser nicht tun sollte, wie man parken sollte. Jetzt habe ich auch nichts mehr zu erzählen. Da würde ich sagen, Silke macht weiter ab 4. Viel Spaß mit den Insel-News. Ihnen noch einen schönen Donnerstag Nachmittag, heute der 23. Juli. Viel Spaß noch hier auf den Inseln mit Atlantis FM und ihrem, was wir alles noch vorhaben. Schönen Strandtag, was auch immer. Und wir hören uns dann wieder morgen zum Start ins Wochenende. Mein Name ist Stefan Kaiser und das ist Eddie Money. Take me home tonight.

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1: Ich bin Doc Zeitler. Bei einer Geiselnahme in einer Bankfiliale in Regensburg ist laut Polizei ein Mensch lebensbedrohlich verletzt worden. Der mutmaßlich männliche Täter sei wohl mit einem Messer bewaffnet, sagte eine Polizeisprecherin. Die Polizei geht davon aus, dass sich noch weitere Personen in der Bank befinden. Politiker der SPD fordern angesichts der weiter hohen Spritpreise, Pendlerinnen und Pendler zu entlasten. Deutschland brauche einen wirksamen Schutz vor extremen Preisspitzen, forderte der wirtschaftspolitische Sprecher der SPD-Fraktion Roloff. Bundeswirtschaftsministerin Reiche lehnte weitere Entlastungen ab.
2: Einen neuen Tankrabatt wird es nicht geben. Generell plant die Bundesregierung aktuell nichts, um gegen die hohen Benzinpreise vorzugehen. SPD-Fraktionsvize Zorn bringt erneut einen Spritpreisdeckel ins Spiel. Da, wo der Markt nicht funktioniere, könne der Staat eingreifen, so wie in Belgien oder Luxemburg. In Frankreich deckelt der Mineralölriese Total freiwillig seine Preise, wenn auch auf Druck der Regierung. Ein Liter Benzin kostet dort ab sofort höchstens 1,99 Euro. Für Diesel gilt ein Limit von 2,25 €. Thomas Bremser, Nachrichtenredaktion.
1: US-Präsident Trump macht den Atomdeal mit Saudi-Arabien überraschend von einer Normalisierung der Beziehungen zwischen dem Golfstaat und Israel abhängig. Saudi-Arabien müsse den Abraham-Abkommen beitreten, teilte Trump mit. Mit diesem Abkommen hat mehrere arabische Länder ihre Beziehungen zu Israel normalisiert.
3: Der Abrahamsvertrag war einer von Trumps Trümpfen seiner ersten Amtszeit. Schwiegersohn Jared Kushner hatte die Normalisierung der Beziehungen von Israel und arabischen Ländern seinerzeit ausgehandelt. Dass nun Saudi-Arabien dem Abkommen beitreten soll, um den Atomdeal zu schnüren, ist ein Haken, den niemand erwartet hatte. Und Trump macht weitere Einschränkungen. Der Deal beinhalte keinerlei Urananreicherung, betont er nun. Eine Anerkennung durch Saudi-Arabien wäre für Israel ein großer Erfolg. Aus den USA Tina Eck.
1: Das Bundesverfassungsgericht hat die Klage des früheren CDU-Abgeordneten Thomas Heilmann zum Heizungsgesetz verworfen. Die Richter stellten klar, das Grundgesetz setzt der Beschleunigung von Gesetzgebungsverfahren zwar Grenzen, ein festes verfassungsrechtliches Tempolimit gibt es aber nicht. Heilmann sah seine Rechte als Abgeordnete durch das aus seiner Sicht überhastete Verfahren verletzt. Die Richter sahen das anders.
4: Wetter. Heute Nacht fällt das Thermometer auf Werte um 22 Grad, Sonnenaufgang morgen früh um 10 nach 7. Der Atlantik erreicht seinen höchsten Stand, morgen Vormittag um kurz nach 10, die Wassertemperatur liegt um 21 Grad. Auch morgen erwarten wir sonniges und heißes Wetter, dazu gibt's starken Wind aus nördlichen Richtungen, weiterhin in Böen bis zu 40 km/h schnell.
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5: Na, Donnerstag heute, der 23. Juli. Ich begrüße Sie. Kurz vor 4 ist es. Einen guten Nachmittag wünsche ich Ihnen. Hier ist Calvin Harris.
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1: Ich bin Dirk Zeitler. Großeinsatz in Regensburg. Ein Mann ist nach einem Messerangriff in einer Bankfiliale gestorben, das teilte eine Polizeisprecherin mit. Der Täter befinde sich noch immer gemeinsam mit weiteren Menschen in dem Gebäude. Politiker der SPD fordern angesichts der weiter hohen Spritpreise, Pendlerinnen und Pendler zu entlasten. Deutschland brauche einen wirksamen Schutz vor extremen Preisspitzen, fordert der wirtschaftspolitische Sprecher der SPD-Fraktion Sebastian Rohloff.
2: Einen neuen Tankrabatt wird es nicht geben. Generell plant die Bundesregierung aktuell nichts, um gegen die hohen Benzinpreise vorzugehen. SPD-Fraktionsvize Zorn bringt erneut einen Spritpreisdeckel ins Spiel. Da, wo der Markt nicht funktioniere, könne der Staat eingreifen, so wie in Belgien oder Luxemburg. In Frankreich deckelt der Mineralölriese Total freiwillig seine Preise, wenn auch auf Druck der Regierung. Ein Liter Benzin kostet dort ab sofort höchstens 1,99 Euro. Für Diesel gilt ein Limit von 2,25 Euro. Thomas Bremser, Nachrichtenredaktion.
1: Die EU verhängt gegen Google wegen unfairer Geschäftspraktiken eine Strafe von 890 Millionen Euro. Der US-Konzern hat nach Ansicht der Europäischen Kommission Wettbewerbsregeln verletzt und seine Konkurrenz widerrechtlich benachteiligt.
3: Damit riskiert die EU-Kommission einen neuen Konflikt mit US-Präsident Trump. Der hat früher schon Gegenmaßnahmen angedroht. Die EU-Kommission bestraft Google für die Verletzung von Wettbewerbsregeln mit dem App-Marktplatz Google Play. Dabei würden nämlich eigene Produkte stärker hervorgehoben und besser platziert als andere. Google hat erklärt, wenn man die EU-Forderungen erfüllen wolle, müsse man Echtzeitsuchfunktionen, etwa bei Hotel- und Flugsuchen, entfernen und Sicherheitsfunktionen ebenfalls. Vermutlich sieht man sich vor Gericht wieder. Aus Brüssel, Dieter Ebeling.
1: Mit der Einladung zu einer Pressekonferenz hat der Deutsche Fußballbund letzte Zweifel an einem Engagement von Jürgen Klopp als Bundestrainer praktisch beseitigt. Morgen um 11 Uhr soll der Wunschkandidat in Frankfurt als Nachfolger von Julian Nagelsmann präsentiert werden. Vorher müssen Aufsichtsrat und Gesellschafter den Vertrag noch absegnen. Die Zustimmung gilt als sicher.
4: Wetter. Heute Nacht fällt das Thermometer auf Werte um 22 Grad, Sonnenaufgang morgen früh um 10 nach 7. Der Atlantik erreicht seinen höchsten Stand, morgen Vormittag um kurz nach 10. Die Wassertemperatur liegt um 21 Grad. Auch morgen erwarten wir sonniges und heißes Wetter. Dazu gibt's starken Wind aus nördlichen Richtungen, weiterhin in Böen bis zu 40 km/h schnell.
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6: Na, Donnerstag, heute ja der 23. Juli. Ich begrüße Sie, freue mich, dass Sie dabei sind. Bei uns auch gleich in dieser Stunde wieder die Lokalnachrichten und der Veranstaltungskalender. Aber na, jetzt gibt's erstmal Music. Einen guten Nachmittag wünsche ich Ihnen. Hier ist Kabi Kalett.

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Na, Coldplay waren das an diesem Donnerstag. Und bei uns gibt's gleich wieder die Lokalnachrichten, alles rund um unsere Inseln und die Wetterprognose. Kollege Fabian dann hier mit den aktuellen Meldungen. Aber na, vorher auch noch ein Stück Music. Hier ist Adele.

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1: Mit Fabian von Davans. Auf Lanzarote und Fuerteventura besteht derzeit ein extremes Risiko durch ultraviolette Strahlung. Besonders zwischen Mittag und dem frühen Nachmittag kann ungeschützte Haut schnell geschädigt werden. Neben Sonnenbrand drohen langfristig schwere Haut- und Augenerkrankungen. Einwohner und Urlauber sollten direkte Sonne meiden, schützende Kleidung tragen und Sonnencreme regelmäßig erneuern. Auch bei Wind oder leichter Bewölkung bleibt die Belastung hoch. Besondere Vorsicht gilt für Kinder und Menschen mit empfindlicher Haut. An der provisorischen Bushaltestelle beim Open Mall in Arrecife ist vor erheblichen Sicherheitsrisiken gewarnt worden. Taxis stehen dort nach Angaben des zuständigen Ausschusses regelmäßig in zweiter oder sogar dritter Reihe. Dadurch können Busse den Bordstein nicht richtig anfahren. Fahrgäste müssen teilweise über die Fahrbahn ein- oder aussteigen. Besonders gefährdet sind ältere Menschen, Kinder und Personen mit eingeschränkter Mobilität. Gefordert werden sofortige Kontrollen und eine sichere Verkehrsführung. Nach dem schweren Verkehrsunfall in Arrecife hat es Entwarnung für die beiden jungen Betroffenen gegeben. Der 17-Jährige und die 18-Jährige haben das Krankenhaus noch am Dienstag verlassen. Zunächst war bei dem Jugendlichen von einer schweren Kopfverletzung ausgegangen worden. Die Polizei vermutet, dass der Fahrer wegen der tiefstehenden Sonne kaum Sicht gehabt hat. Alkohol und überhöhte Geschwindigkeit sind nach bisherigen Ermittlungen als Unfallursache ausgeschlossen worden.
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1: Wetter. Heute Nacht fällt das Thermometer auf Werte um 22 Grad.

0: Sonnenaufgang morgen früh um 10 nach 7. Der Atlantik erreicht seinen höchsten Stand. Morgen Vormittag um kurz nach 10. Die Wassertemperatur liegt um 21 Grad. Auch morgen erwarten wir sonniges und heißes Wetter. Dazu gibt's starken Wind aus nördlichen Richtungen. Weiterhin in Böen bis zu 40 km/h schnell.
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2: Na, erstmal danke, Fabian. Soweit die Wetterprognose und die Lokalnachrichten. Und vielleicht haben Sie ja noch Lust, an diesem Wochenende mitzufeiern, denn morgen und übermorgen steht wieder eines der größten Open-Air-Music-Festivals Lanzarotes auf dem Programm, nämlich das Lava Live Festival. Es ist eine gigantische Bühne aufgebaut, direkt beim Cabildo-Gebäude in Arrecife. Und es gibt auch noch Karten im Vorverkauf. Aber wir haben da aber auch gleich noch alle weiteren Infos für Sie bei uns im Veranstaltungskalender.

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1: An diesem Wochenende wird gefeiert auf Lanzarote das Lava Life Festival. Da ist eine riesige Bühne aufgebaut, und zwar in Arrecife, direkt beim Festivalgelände dort, beim Cabildo-Gebäude. Und da wird an diesem Freitag und am Samstag Music nonstop geboten. Am Freitagabend dann der unumstrittene Stargast Juan Luis Guerra, aber auftreten werden auch Ana Menach, Juanma Ventura, Malpeche, Renzo, El Selector wird dann auch noch für Stimmung sorgen. Und am Samstag geht's gleich weiter mit dem Festival. Auch dann wieder 5 Bands live auf der Bühne, unter anderem Nicky Jam, Barry B, Club Brassau und viele weitere. Da wird also getanzt. Ab 17 Uhr ist dann immer Einlass, und da empfiehlt sich wirklich vorab online die Tickets zu kaufen. Die gibt's über die offizielle Festival-Website lavalifefestival.com, denn die Abendkassen werden auch noch geöffnet sein. Allerdings werden da wirklich lange Schlangen erwartet. Das lohnt sich kaum. An diesem Freitag und am Samstag dann also in Arrecife das Open Air Music Festival. Tausende von Menschen werden da wieder erwartet. Beim großen Platz, dem Recinto Ferial dort, beim Cabildo-Gebäude ab 17 Uhr bis um Mitternacht wird dann gefeiert. Und hier noch einmal die Website, über die Sie das ganz genaue Programm bekommen, aber eben auch die Tickets im Vorverkauf. Das ist lavalifefestival.com.

Na, er gibt ja derzeit umjubelte Konzerte, das letzte jetzt erst in Sevilla, ist er ganz aktuell mit seiner Band auf großer Sommerfestival-Tournee und da gibt's noch einige Termine, die da anstehen, da gibt's aber auch alle Infos direkt über seine Website. Jamiroquai war das an diesem Donnerstag und bei uns gleich wieder die Nachrichten aus Deutschland und der Welt. Das heißt, für mich wird's Zeit, ich verabschiede mich für heute von Ihnen, aber wenn Sie mögen, haben wir uns morgen ab 8 Uhr zur neuen Ausgabe der Insel News wieder. Und jetzt vor den aktuellen Meldungen haben wir auch noch ein Stück Music. Hier ist Chris Isaac. Ich wünsche noch einen besten Abend. Tschüss, bis morgen.

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1: Ich bin Dirk Zeitler. Nach einer tödlichen Messerattacke in einer Bank in Regensburg ist der mutmaßliche Angreifer festgenommen worden. Der Verdächtige habe sich zunächst mit weiteren Menschen im Gebäude befunden, sagte eine Polizeisprecherin. Spezialkräfte rückten an und brachten zwei Menschen aus dem Gebäude. Nachdem die Einsatzkräfte zunächst nur Blickkontakt zu dem Opfer der Messerattacke hatten, konnte der Mann später von Rettungskräften erst versorgt werden. Er verstarb im Krankenhaus. Die Benzinpreise in Deutschland sind weiter hoch und eine Entspannung ist nicht in Sicht. Denn der Preis für Rohöl der Referenzsorte Brent ist jetzt auf $100 je Barrel gestiegen.
2: Anfang des Monats lag der Rohölpreis noch bei rund $70 pro Barrel, doch dann kochte der Iran-Krieg wieder hoch. Die USA fliegen immer neue Angriffswellen, der Iran attackiert Schiffe in der Straße von Hormuz. Deshalb könnte der Ölpreis weiter steigen und das macht sich unter anderem an den Tankstellen bemerkbar. Einige Länder setzen deshalb bei Benzin und Diesel auf Preisobergrenzen. Die Bundesregierung lehnt das noch ab, obwohl Teile der SPD Druck machen. Generalsekretär Klüssendorf kritisiert, Deutschland gelte als Paradies für die Mineralölkonzerne. Thomas Bremser, Nachrichtenredaktion.
3: Die EU verhängt gegen Google wegen unfairer Geschäftspraktiken eine Strafe von 890 Millionen Euro. Der US-Konzern hat nach Ansicht der Europäischen Kommission Wettbewerbsregeln verletzt und seine Konkurrenz widerrechtlich benachteiligt.
4: Damit riskiert die EU-Kommission einen neuen Konflikt mit US-Präsident Trump. Der hat früher schon Gegenmaßnahmen angedroht. Die EU-Kommission bestraft Google für die Verletzung von Wettbewerbsregeln mit dem App-Marktplatz Google Play. Dabei würden nämlich eigene Produkte stärker hervorgehoben und besser platziert als andere. Google hat erklärt, wenn man die EU-Forderungen erfüllen wolle, müsse man Echtzeitsuchfunktionen, etwa bei Hotel- und Flugsuchen, entfernen und Sicherheitsfunktionen ebenfalls. Aus Brüssel, Dieter Ebeling.
3: Mit der Einladung zu einer Pressekonferenz hat der DFB letzte Zweifel an einem Engagement von Jürgen Klopp als Bundestrainer praktisch beseitigt. Morgen um 11 Uhr soll der Wunschkandidat in Frankfurt als Nachfolger von Julian Nagelsmann präsentiert werden. Vorher müssen Aufsichtsrat und Gesellschafter den Vertrag noch absegnen. Die Zustimmung gilt als sicher.
5: Wetter. Heute Nacht fällt das Thermometer auf Werte um 22 Grad, Sonnenaufgang morgen früh um 10 nach 7. Der Atlantik erreicht seinen höchsten Stand, morgen Vormittag um kurz nach 10, die Wassertemperatur liegt um 21 Grad. Auch morgen erwarten wir sonniges und heißes Wetter, dazu gibt's starken Wind aus nördlichen Richtungen, weiterhin in Böen bis zu 40 km/h schnell.

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1: Ich bin Dirk Zeitler. Nach einer tödlichen Messerattacke in einer Bank in Regensburg ist der mutmaßliche Angreifer festgenommen worden. Der Verdächtige habe sich zunächst mit weiteren Menschen im Gebäude befunden, sagte eine Polizeisprecherin. Spezialkräfte rückten an und brachten zwei Menschen aus dem Gebäude. Nachdem die Einsatzkräfte zunächst nur Blickkontakt zu dem Opfer der Messerattacke hatten, konnte der Mann später von Rettungskräften erst versorgt werden. Er verstarb im Krankenhaus. Die Benzinpreise in Deutschland sind weiter hoch und eine Entspannung ist nicht in Sicht. Denn der Preis für Rohöl der Referenzsorte Brent ist jetzt auf $100 je Barrel gestiegen.
2: Anfang des Monats lag der Rohölpreis noch bei rund $70 pro Barrel. Doch dann kochte der Iran-Krieg wieder hoch. Die USA fliegen immer neue Angriffswellen. Der Iran attackiert Schiffe in der Straße von Hormuz. Deshalb könnte der Ölpreis weiter steigen. Und das macht sich unter anderem an den Tankstellen bemerkbar. Einige Länder setzen deshalb bei Benzin und Diesel auf Preisobergrenzen. Die Bundesregierung lehnt das noch ab, obwohl Teile der SPD Druck machen. Generalsekretär Klüssendorf kritisiert, Deutschland gelte als Paradies für die Mineralölkonzerne. Thomas Bremser, Nachrichtenredaktion.
1: Die EU verhängt gegen Google wegen unfairer Geschäftspraktiken eine Strafe von 890 Millionen Euro. Der US-Konzern hat nach Ansicht der Europäischen Kommission Wettbewerbsregeln verletzt und seine Konkurrenz widerrechtlich benachteiligt.
3: Damit riskiert die EU-Kommission einen neuen Konflikt mit US-Präsident Trump. Der hat früher schon Gegenmaßnahmen angedroht. Die EU-Kommission bestraft Google für die Verletzung von Wettbewerbsregeln mit dem App-Marktplatz Google Play. Dabei würden nämlich eigene Produkte stärker hervorgehoben und besser platziert als andere. Google hat erklärt, wenn man die EU-Forderungen erfüllen wolle, müsse man Echtzeitsuchfunktionen, etwa bei Hotel- und Flugsuchen, entfernen und Sicherheitsfunktionen ebenfalls. Aus Brüssel, Dieter Ebeling.
1: Mit der Einladung zu einer Pressekonferenz hat der DFB letzte Zweifel an einem Engagement von Jürgen Klopp als Bundestrainer praktisch beseitigt. Morgen um 11 Uhr soll der Wunschkandidat in Frankfurt als Nachfolger von Julian Nagelsmann präsentiert werden. Vorher müssen Aufsichtsrat und Gesellschafter den Vertrag noch absegnen. Die Zustimmung gilt als sicher.
4: Wetter. Heute Nacht fällt das Thermometer auf Werte um 22 Grad, Sonnenaufgang morgen früh um 10 nach 7. Der Atlantik erreicht seinen höchsten Stand, morgen Vormittag um kurz nach 10. Die Wassertemperatur liegt um 21 Grad. Auch morgen erwarten wir sonniges und heißes Wetter. Dazu gibt's starken Wind aus nördlichen Richtungen, weiterhin in Böen bis zu 40 km/h schnell.

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1: Ich bin Dirk Zeitler. Der geplante Wechsel von Kanzleramtschef Thorsten Frey an die Spitze der Bundestagsfraktion löst eine größere Personalrochade aus. Bundesgesundheitsministerin Nina Warken soll übereinstimmenden Berichten zufolge neue Kanzleramtschefin werden und CDU-Generalsekretär Carsten Linnemann Gesundheitsminister. Linnemanns Posten als CDU-Manager soll die bisherige Schatzmeisterin der Partei Franziska Hoppermann übernehmen. Eine offizielle Bestätigung gibt es dafür noch nicht. US-Präsident Trump machte den Atomdeal mit Saudi-Arabien überraschend von einer Normalisierung der Beziehungen zwischen dem Golfstaat und Israel abhängig. Saudi-Arabien müsse den Abraham-Abkommen beitreten, teilte Trump mit. Mit diesen Abkommen hatten mehrere arabische Länder ihre Beziehungen zu Israel normalisiert.
2: Der Abrahams-Vertrag war einer von Trumps Trümpfen seiner ersten Amtszeit. Schwiegersohn Jared Kushner hatte die Normalisierung der Beziehungen von Israel und arabischen Ländern seinerzeit ausgehandelt. Dass nun Saudi-Arabien dem Abkommen beitreten soll, um den Atomdeal zu schnüren, ist ein Haken, den niemand erwartet hatte. Und Trump macht weitere Einschränkungen. Der Deal beinhalte keinerlei Urananreicherung, betont er nun. Aus den USA, Tina Eck.
1: Die Teillegalisierung von Cannabis hat offensichtlich Folgen. Seit der Freigabe kamen mehr Menschen wegen der Droge in deutsche Krankenhäuser. Das schreiben Wissenschaftler im Fachjournal Deutsches Ärzteblatt International.
3: Die Wissenschaftler sehen mehr akute Vergiftungen durch Cannabis und mehr dadurch ausgelöste Psychosen. Allerdings sei der Anstieg moderat. Die Forscher diskutieren zwei mögliche Gründe. Erstens sei es denkbar, dass mehr Menschen Cannabis konsumieren. Wahrscheinlicher sei es allerdings, dass mehr Konsumenten auf hochpotentes medizinisches Cannabis umgestiegen sind. Das gibt es ziemlich leicht in Online-Apotheken zu kaufen. Die Regierung hat darauf schon reagiert und strengere Regeln für den Zugang zu medizinischem Cannabis auf den Weg gebracht. Thomas Bremser, Nachrichtenredaktion.
1: Der nach einer tödlichen Messerattacke in einer Regensburger Bankfiliale festgenommene Mann ist 20 Jahre alt. Der Tatverdächtige blieb bei dem Zugriff durch Spezialkräfte der Polizei unverletzt, wie das Polizeipräsidium Oberpfalz mitteilte. Die Einsatzkräfte nahmen den Deutschen demnach in dem Gebäude fest, in dem er zuvor einen anderen Mann mit einem Messer tödlich attackiert haben soll.
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1: Ich bin Tine Klimach. Die US-Regierung hat auf die Einfuhren von 60 Handelspartnern einen Zoll von 10 bzw. 12,5% angekündigt, wegen angeblich unzureichender Maßnahmen gegen Zwangsarbeit. Darunter fallen auch bestimmte Produkte aus der Europäischen Union.
2: Pünktlich mit Ablauf der Frist für die bisherigen globalen Zölle um 6 Uhr morgens deutscher Zeit setzt Trump die neuen Abgaben in Kraft. Diese Zölle nun sollen juristisch unanfechtbar sein, mit einer neuen und sehr abstrusen Begründung, angeblich unzureichenden Maßnahmen gegen Zwangsarbeit in vielen Ländern. Je nach Handelspartner werden Zölle von 10 bis 12,5% fällig. Die Europäische Union wird da gemeinsam mit Taiwan, Japan und der Schweiz genannt. Aus den USA, Tina Eck.
1: Nach dem Rücktritt von Jens Spahn als Unionsfraktionschef dreht Kanzler Merz am Personalkarussell. Nach dpa-Informationen soll Gesundheitsministerin Nina Wagen auf den Posten von Thorsten Frey im Kanzleramt wechseln, der, wie bereits bekannt, Spahns Nachfolger antritt. Für sie soll CDU-Generalsekretär Carsten Lindemann Gesundheitsminister werden. Kanzler Merz wird die Entscheidungen voraussichtlich am Vormittag der Öffentlichkeit präsentieren. Die EU verhängt gegen Google wegen unfairer Geschäftspraktiken eine Strafe von 890 Millionen Euro. Der US-Konzern hat nach Ansicht der Europäischen Kommission mit seiner Suchmaschine sowie dem App-Marktplatz Google Play Wettbewerbsregeln verletzt.
3: Damit riskiert die EU-Kommission einen neuen Konflikt mit US-Präsident Trump. Der hat früher schon Gegenmaßnahmen angedroht. Die EU-Kommission bestraft Google für die Verletzung von Wettbewerbsregeln mit dem App-Marktplatz Google Play. Dabei würden nämlich eigene Produkte stärker hervorgehoben und besser platziert als andere. Google hat erklärt, wenn man die EU-Forderungen erfüllen wolle, müsse man Echtzeitsuchfunktionen, etwa bei Hotel- und Flugsuchen, entfernen und Sicherheitsfunktionen ebenfalls. Vermutlich sieht man sich vor Gericht wieder. Aus Brüssel, Dieter Ebeling.
1: Zum Sport. Knapp 4 Wochen nach dem bitteren WM-Ausscheiden steht der Deutsche Fußballbund vor der Klärung der wichtigsten Personalie für die Nationalmannschaft. Bei einer Pressekonferenz soll Jürgen Klopp am Vormittag in der DFB-Zentrale als neuer Bundestrainer und damit als Nachfolger von Julian Nagelsmann vorgestellt werden.
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